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3: Das Antenne Bayern Wetter. Im Moment ist der Himmel fast überall klar, nur im Alpenvorland. Da bildet sich stellenweise Nebel. Die Werte gehen runter auf 11 bis frische 5 Grad. Heute am Sonntag, da zeigt sich der Spätsommer von seiner besten Seite. Mit bayernweit viel Sonnenschein bei angenehmen 20 bis 26 Grad. Perfektes Ausflugswetter also.
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3: Mit Hendrik Daum, grüß Gott. Es ist ein Riesenerfolg für das erst 2018 gegründete bayerische Raumfahrtunternehmen ISA Aerospace in Ottobrunn bei München. Seine Spektrum-Trägerrakete ist am späten Abend erfolgreich vom norwegischen Weltraumbahnhof Andøya ins All gestartet. Bundeskanzler Merz sprach vom Beginn einer neuen Ära, nachdem die 28 Meter lange Rakete die Grenze zum Weltraum erreicht hatte. Bundesforschungsministerin Baer schrieb auf X, dass erstmals eine deutsche Trägerrakete die Erdumlaufbahn erreicht habe, sei ein Meilenstein. Nicht zuletzt, weil Europa bei Satellitenstarts unabhängiger von US-Anbietern wie SpaceX werden will. In Sachsen-Anhalt wird heute ein neuer Landtag gewählt. Knapp 1,7 Millionen Wahlberechtigte sind zur Stimmabgabe aufgerufen. Die Wahllokale öffnen um 8 Uhr und schließen um 18 Uhr. Die Wahl wird national und international mit großem Interesse verfolgt. Im Mittelpunkt steht die Frage, wie stark die AfD abschneidet und ob sie erstmals in einem Bundesland an die Regierung gelangt. Laut letzten Umfragen liegt die AfD mit ihrem Spitzenkandidaten Sigmund zwar deutlich vor der CDU von Ministerpräsident Schulze, zur absoluten Mehrheit fehlt ihr aber noch etwas.

0: Ein Ölfilm über 400 Meter zieht im Moment durch die Donau bei Passau. Schuld daran ist der Kapitän eines Fahrgastschiffes. Der hatte aus Versehen etliche Liter Diesel in die Donau gepumpt. Eigentlich wollte er nur Wasser aus einem Tank ablassen, um dadurch das Schiff auszubalancieren. Die Feuerwehr hat mittlerweile Ölsperren aufgebaut. Warum der Diesel überhaupt im Wassertank war, ist unklar. Genauso wie die Folgen jetzt für die Umwelt. In der Fußball-Bundesliga hat der FC Bayern auf Schalke überraschend Punkte liegen lassen. Die Münchner kamen am Abend beim Aufsteiger nicht über ein 0:0 hinaus. Die weiteren Ergebnisse vom Samstag: Hoffenheim-Dortmund 2:3, Leverkusen-Union Berlin 4:0, Gladbach-Elversberg 3:4, Bremen-Leipzig 3:1 und Paderborn-Freiburg 0:1. Und das trendet gerade online, das Abschiedstrikot von Adidas für die deutsche Fußballnationalmannschaft. Ab nächstem Jahr übernimmt ja Nike. Deshalb hat der Ausrüster aus Herzogenaurach jetzt diese Überraschung angekündigt. Mit dem Spezialtrikot läuft die DFB-Elf beim Nations League-Spiel gegen die Niederlande auf. Wie das neue Trikot aussieht, das ist noch geheim. Im Netz wird jetzt aber darüber wild spekuliert. Das Antenne Bayern Verkehrszentrum. Wir wollen, dass ihr gut ankommt. Eine Meldung haben wir von der A6 Heilbronn Richtung Nürnberg. Bitte aufpassen. Zwischen Ansbach und Lichtenau gab es einen Unfall. Die linke Spur ist hier gesperrt. Die neuesten Blitzer bayernweit nur bei uns stehen auf der A8 auf Höhe Rohrdorf in Himmelkron, in der Bayreuther Straße und in Schrobenhausen hier in der Augsburger Straße. Wenn ihr noch was habt, Staus oder Blitzer, ihr erreicht uns immer kostenlos unter der 0800 994 9000. Gute Fahrt euch.
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3: Das Antenne Bayern Verkehrszentrum. Wir wollen, dass ihr gut ankommt. Eine Meldung haben wir von der A6 Heilbronn Richtung Nürnberg. Bitte aufpassen. Zwischen Ansbach und Lichtenau gab es einen Unfall. Die linke Spur ist hier gesperrt. Die neuesten Blitzer bayernweit nur bei uns stehen auf der A8 auf Höhe Rohrdorf in Himmelkron, in der Bayreuther Straße und in Schrobenhausen hier in der Augsburger Straße. Wenn ihr noch was habt, Staus oder Blitzer, ihr erreicht uns immer kostenlos unter der 0800 994 9000. Gute Fahrt euch.
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0: Das Antenne Bayern Wetter. Im Moment ist der Himmel fast überall klar, nur im Alpenvorland. Da bildet sich stellenweise Nebel. Die Werte gehen runter auf 11 bis frische 5 Grad. Heute am Sonntag, da zeigt sich der Spätsommer von seiner besten Seite. Mit bayernweit viel Sonnenschein bei angenehmen 20 bis 26 Grad. Perfektes Ausflugswetter also.
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0: Mit Hendrik Daum einen schönen guten Morgen. In der Fußball-Bundesliga hat der FC Bayern auf Schalke überraschend Punkte liegen lassen. Die Münchner kamen am Abend beim Aufsteiger nicht über ein 0:0 hinaus. Und im DFB-Pokal ist die zweite Runde ausgelost worden. Mehr von Bayern-Reporter Christian Lang.
2: Dabei hat der Club von den bayerischen Teams das härteste Los bei der Auslosung im Deutschen Fußballmuseum in Dortmund gezogen. Nürnberg muss nach Leverkusen. Für den FC Bayern geht es gegen Zweitligist Magdeburg und der FC Augsburg muss nach Baden-Württemberg. Dort spielt er gegen Sonnenhof Großasbach. Los Weber Bastian Schweinsteiger. Ende Oktober finden die Spiele statt.
0: In Sachsen-Anhalt wird heute ein neuer Landtag gewählt. Knapp 1,7 Millionen Wahlberechtigte sind zur Stimmabgabe aufgerufen. Die Wahl wird auch international mit großem Interesse verfolgt. Im Mittelpunkt steht die Frage, wie stark die AfD abschneidet und ob sie erstmals in einem Bundesland an die Regierung gelangt. Laut letzten Umfragen liegt die AfD mit ihrem Spitzenkandidaten Siegmund zwar deutlich vor der CDU von Ministerpräsident Schulze, zur absoluten

0: absoluten Mehrheit fehlt ihr aber noch etwas. Riesenjubel am späten Abend in Ottobrunn bei München. Die Spektrum-Trägerrakete des bayerischen Raumfahrtunternehmens ESA Aerospace ist erfolgreich ins All gestartet. Die Rakete hob kurz nach 22 Uhr vom norwegischen Weltraumbahnhof Andøya ab und erreichte wie erhofft die Erdumlaufbahn. Deutschland kann Raumfahrt, schrieb Bundesforschungsministerin Baer auf der Plattform X. Dass erstmals eine deutsche Trägerrakete den Erdorbit erreicht habe, sei ein Meilenstein. Der russische Präsident Putin hat am Abend die US-Gesandten Witkoff und Kushner im Kreml empfangen. Rund 3 Stunden dauerte das Gespräch. US-Präsident Trump hatte zuvor erklärt, Witkoff und Kushner hätten einen neuen US-Plan zur Beendigung des Ukraine-Kriegs dabei. Ein Kreml-Berater sprach von nützlichen und auch konstruktiven Gesprächen. Witkoff und Kushner haben Moskau bereits wieder verlassen. Sie werden heute zu Gesprächen in Kiew erwartet. Im Rahmen der diplomatischen Mission wollen Russland und die Ukraine die gegenseitigen Angriffe noch bis morgen aussetzen. Und das trendet gerade online. Jahrzehntelang war er fest gebucht für die tiefgründigen, manchmal auch zwielichtigen Charakterrollen. Jetzt ist der Schauspieler Michael Mendl im Alter von 82 Jahren gestorben. Im Laufe seiner Karriere hat er in Dutzenden Serien und Filmen gespielt, darunter in Der Untergang. Für seine Rolle als ehemaliger Kanzler Willy Brandt hat Mendl 2004 die Goldene Kamera als bester deutscher Schauspieler bekommen. Das Antenne Bayern Verkehrszentrum. Wir wollen, dass ihr gut ankommt. Wir starten mit der A6 Heilbronn Richtung Nürnberg. Die ist jetzt gesperrt worden nach einem Unfall. Und zwar zwischen Ansbach und Lichtenau. Und dann haben wir noch die A96 Lindau-München. Hier ist der Kohlbergtunnel bei Stetten aktuell in beiden Richtungen gesperrt. Die neuesten Blitzer bayernweit nur bei uns stehen auf der B303 bei Hofheim in Unterfranken, in Ansbach auf der B14 und in Schrobenhausen hier in der Augsburger Straße. Wenn ihr noch was habt, Staus oder Blitzer, ihr erreicht uns immer kostenlos unter der 0800 994 9000. Gute Fahrt euch.
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1: Das Antenne Bayern Verkehrszentrum. Wir wollen, dass ihr gut ankommt. Wir starten mit der A6 Heilbronn Richtung Nürnberg. Die ist jetzt gesperrt worden nach einem Unfall. Und zwar zwischen Ansbach und Lichtenau. Und dann haben wir noch die A96 Lindau-München. Hier ist der Kohlberg-Tunnel bei Stetten aktuell in beiden Richtungen gesperrt. Die neuesten Blitzer bayernweit nur bei uns stehen auf der B303 bei Hofheim in Unterfranken, in Ansbach auf der B14 und in Schrobenhausen hier in der Augsburger Straße. Wenn ihr noch was habt, Staus oder Blitzer, ihr erreicht uns immer kostenlos unter der 0800 994 9000. Gute Fahrt euch.
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0: Das Antenne Bayern Wetter. Im Moment ist der Himmel fast überall klar, nur im Alpenvorland. Da bildet sich stellenweise Nebel. Die Werte gehen runter auf 11 bis frische 5 Grad. Heute am Sonntag, da zeigt sich der Spätsommer von seiner besten Seite. Mit bayernweit viel Sonnenschein bei angenehmen 20 bis 26 Grad. Perfektes Ausflugswetter also.
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0: Mit Hendrik Daum einen schönen guten Morgen. Es ist ein Riesenerfolg für das erst 2018 gegründete bayerische Raumfahrtunternehmen ISA Aerospace aus Ottobrunn bei München. Seine 28 Meter lange Spektrum-Trägerrakete ist am späten Abend erfolgreich vom norwegischen Weltraumbahnhof Andøya ins All gestartet. Bundeskanzler Merz sprach vom Beginn einer neuen Ära. Bundesforschungsministerin Beer schrieb auf X, dass erstmals eine deutsche Trägerrakete die Erdumlaufbahn erreicht hat, sei ein Meilenstein. Rund 1,7 Millionen Wahlberechtigte sind heute in Sachsen-Anhalt aufgerufen, einen neuen Landtag zu bestimmen. Letzten Umfrage zufolge sind noch rund ein Viertel der Bürger unentschlossen, wo sie ihr Kreuz machen werden. Die AfD kommt demnach auf knapp über 40% und liegt deutlich vor der CDU mit etwa 23%. Dahinter folgten Linke, SPD und die Grünen, die wieder in den Magdeburger Landtag einziehen würden. Der Spitzenkandidat der AfD Siegmund hat angekündigt, nur im Falle einer absoluten Mehrheit Ministerpräsident werden zu wollen. Der russische Präsident Putin hat am Abend die US-Gesandten Witkoff und Kushner im Kreml empfangen. Rund 3 Stunden dauerte das Gespräch. US-Präsident Trump hatte zuvor erklärt, Witkoff und Kushner hätten einen neuen US-Plan zur Beendigung des Ukraine-Kriegs dabei. Ein Kreml-Berater sprach von nützlichen und auch konstruktiven Gesprächen. Witkoff und Kushner haben Moskau bereits wieder verlassen. Sie werden heute zu Gesprächen in Kiew erwartet. Im Rahmen der diplomatischen Mission wollen Russland und die Ukraine die gegenseitigen Angriffe noch bis morgen aussetzen. In Passau ist Diesel aus einem Kreuzfahrtschiff in die Donau geflossen. Die Feuerwehr hat Ölsperren errichtet. Laut Polizei sind bis zu 5000 Liter eines Wasserkraftstoffgemisches offenbar versehentlich aus einem Tank abgelassen worden. In der Fußball-Bundesliga hat der FC Bayern auf Schalke überraschend Punkte liegen lassen. Die Münchner kamen am Abend beim Aufsteiger nicht über ein 0:0 hinaus. Heute spielt der HSV zu Hause gegen Mainz und die Eintracht aus Frankfurt empfängt den FC Augsburg. Und das trendet gerade online. Italiens Regierungschefin Meloni und ein ungewöhnlicher Moment bei einer Parteiveranstaltung. In Bari hat sie eine Rede gehalten. Da greift sie plötzlich zum Handy und flüstert mit vorgehaltener Hand ins Telefon. Schatz, ich rufe dich gleich zurück. Dran war ihre 9-jährige Tochter. Das hat sie dann dem Publikum erklärt. Und es scheint dringend gewesen zu sein. Gleich 3-mal habe sie schon angerufen. Beim Publikum und auch im Netz bekommt Meloni dafür viel Sympathie. Das Antenne Bayern Verkehrszentrum. Wir wollen, dass ihr gut ankommt. Wir starten mit der A6 Heilbronn Richtung Nürnberg. Die ist jetzt gesperrt worden nach einem Unfall. Und zwar zwischen Ansbach und Lichtenau. Und dann haben wir noch die A96 Lindau-München. Hier ist der Kohlbergtunnel bei Stetten aktuell in beiden Richtungen gesperrt. Die neuesten Blitzer bayernweit nur bei uns stehen auf der B303 bei Hofheim in Unterfranken, in Ansbach auf der B14 und in Schrobenhausen hier in der Augsburger Straße. Wenn ihr noch was habt, Staus oder Blitzer, ihr erreicht uns immer kostenlos unter der 0800 994 9000. Gute Fahrt euch.
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0: Das Antenne Bayern Verkehrszentrum. Wir wollen, dass ihr gut ankommt. Eine Meldung haben wir von der A3 Passau Richtung Nürnberg. Bitte aufpassen. Zwischen Passau Nord und Eicher vom Wald, da liegt ein totes Tier auf der Straße. Die neuesten Blitzer bayernweit. Nur bei uns stehen in Himmelkron in der Bayreuther Straße, in Ansbach auf der B14 und in Erding hier in der Anton-Bruckner Straße. Wenn ihr noch was habt, Staus oder Blitzer, ihr erreicht uns immer kostenlos unter der 0800 994 9000. Gute Fahrt euch.
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1: Das Antenne-Bayern-Wetter. Heute geht es im Freistaat erst mit örtlichem Frühnebel los. Danach gibt es fast überall Sonnenschein. Wolken sind kaum unterwegs. Momentan noch frischer bei 7 Grad in Nürnberg, 11 im niederbayerischen Vilshofen an der Donau und 12 Grad in Kempten im Allgäu. Am Mittag steigen die Höchstwerte.

0: dann im Schnitt auf 20 bis 26 Grad.
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0: Eine Rakete des bayerischen Unternehmens ISA Aerospace ist erfolgreich ins All gestartet. Es war der mittlerweile zweite Testflug. Beim ersten im März 2025 war die Rakete nach 30 Sekunden abgestürzt. Die Rakete soll jetzt 5 wissenschaftliche Satelliten in den Weltraum bringen. Es ist das erste Mal, dass so ein Flug vom europäischen Kontinent aus in die Erdumlaufbahn gelungen ist. In Sachsen-Anhalt wird heute ein neuer Landtag gewählt. Ab 8 Uhr öffnen die Wahllokale. In allen Umfragen lag die AfD zuletzt deutlich vor der CDU. Antenne Bayern-Reporter Simon Krämer, viele befürchten heute auch Ausschreitungen.
2: Die Sicherheitsbehörden sind auf jeden Fall in erhöhter Alarmbereitschaft. Es sind auch Polizeikräfte aus ganz Deutschland hier nach Sachsen-Anhalt gekommen. Und auch ungewöhnlich, es sind schon erste Demonstrationen und Kundgebungen für den Nachmittag und für den Abend angekündigt. Das hat es so an einem Wahlsonntag auch noch nicht gegeben.
0: Nach langer Pause haben Russland und die USA wieder Gespräche über ein Ende des russischen Angriffskriegs in der Ukraine aufgenommen. Die US-Vermittler Witkoff und Kushner waren in Moskau. Der Kreml bezeichnete die Gespräche danach als konstruktiv, inhaltsreich und vertrauensvoll. Jetzt geht es für Witkoff und Kushner weiter nach Kiew. Dort soll es Gespräche mit dem ukrainischen Präsidenten Selenskyj geben. Der FC Bayern hat beim zweiten Spiel in der neuen Bundesliga-Saison den nächsten Sieg verpasst. Auf Schalke schafften die Münchner nur ein 0:0. Damit verlieren die Bayern die Tabellenführung vorerst an den SC Freiburg. Der hatte 1:0 beim SC Paderborn gewonnen. Und das trendet gerade online. Ein ungewöhnlicher Fund in Baden-Württemberg. Da hat eine 9-Jährige beim Spaziergang mit ihrem Hund einen 5 cm großen Zahn in einem Feld ausgebuddelt. Er ist leicht gebogen und teils blättert schon die obere Schicht ab. Fotos davon werden bei Instagram geteilt. Experten konnten den Zahn keinem lebenden Tier zuordnen. Sie vermuten jetzt, dass der Zahn von einem ausgestorbenen Meeresreptil stammt. Und damit ist er richtig alt. Das Antenne Bayern Verkehrszentrum. Wir wollen, dass ihr gut ankommt. Eine Meldung von der A7 Würzburg-Fulda zwischen Würzburg-Essenfeld und Kramschatzerwald. Achtung, in beiden Richtungen sind da Rehe auf der Fahrbahn. Die neuesten Blitzer bayernweit. Nur bei uns, da steht einer in Mittelfranken auf der B14 bei Petersaurach. Dann auch in Oberbayern auf der Anton-Bruckner-Straße in Erding. Und Vorsicht auf der Allgäuer-Straße in Mindelheim, da sind 50 erlaubt. Habt ihr noch was gesehen? Staus, Blitzer? Dann meldet sie immer gerne kostenlos. Das geht unter der 0800 994 9000. Gute Fahrt.
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2: Astronaut, Pilot, Unternehmer, welche Träume Kinder verwirklichen können, darüber entscheidet oft das finanzielle Startkapital. Und tatsächlich legen laut einer repräsentativen Forsa-Befragung im Auftrag von Union Investment 85% der Eltern Geld für ihren Nachwuchs zurück. 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Wer regelmäßig und idealerweise direkt ab Geburt des Kindes mit dem Sparen beginnt, schafft eine finanzielle Basis dafür, dass Träume wahr werden können. 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
3: Das Antenne Bayern Verkehrszentrum. Wir wollen, dass ihr gut ankommt um kurz nach 5:30 und momentan kommt ihr überall gut durch. Aber bitte nicht so schnell, die neuesten Blitzer bayernweit. Nur bei uns, da steht einer in Mittelfranken auf der B14 bei Ansbach. Dann wird geblitzt auf der Augsburger Straße im oberbayerischen Fürstenfeldbruck und Vorsicht auf der B303 in Hofheim in Unterfranken. Wenn ihr noch was gesehen habt, Staus oder Blitzer, dann meldet sie immer gerne kostenlos unter der 0800 99 49000. Gute Fahrt.
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0: Morgen, euer Antenne Bayern Sonntagswetter startet frisch. Wir haben 8 Grad in Bamberg, Oberfranken, 9 in Regensburg in der Oberpfalz und 13 Grad im oberbayerischen Starnberg. Sobald der Frühnebel weg ist, gibt es überall Sonne für uns. Thema Regen können wir heute ausklammern. Also für eure Ausflüge und alles, was ihr vorhabt, richtig schönes Sonntagswetter.
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0: Um 6 Uhr mit Sophie Gareis. Guten Morgen.
2: Guten Morgen. Camping in Bayern boomt weiter. Die Plätze im Freistaat verzeichnen steigende Gästezahlen und Übernachtungen. 8,6 Millionen Übernachtungen hat es letztes Jahr gegeben. Das ist ein Plus von rund 3%. Besonders die ländlichen Regionen profitieren. Campinggäste gehen dort essen, kaufen im Hofladen ein und nutzen Freizeitangebote. Das bringt zusätzlich Geld in die Dörfer und kleine Städte.
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2: In genau 2 Stunden öffnen in Sachsen-Anhalt heute die Wahllokale. Das Bundesland wählt einen neuen Landtag. Auch zum Wahlkampf-Endspurt hat die AfD ihren Willen bekräftigt, die Regierung übernehmen zu wollen. Und bei den letzten Umfragen lag die Partei auch klar vorne. Ob es für eine absolute Mehrheit reicht, ist aber fraglich. Auf einer Länge von 400 Metern zieht sich gerade ein Ölfilm durch die Donau im niederbayerischen Passau. Die Feuerwehr hat Ölsperren errichtet und versucht, die Ausbreitung zu verhindern. Grund für den Vorfall: der Kapitän eines Fahrgastschiffes hatte versehentlich 1000 Liter Diesel in die Donau gepumpt. Eigentlich wollte er nur Wasser aus einem Ballasttank ablassen. Die deutschen Basketballerinnen haben ihren ersten Sieg bei der Heim-WM gefeiert. In Berlin gewann die Mannschaft mit 74-58 gegen Japan. Nach einem freien Tag heute geht's morgen gegen Mali. Mit einem weiteren Sieg würde Deutschland auf jeden Fall in der K.O.-Runde stehen. Und was ihr heute noch erleben könnt, jetzt von unserem Bayern-Reporter Oskar Otten in Oberbayern.
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3: Schönen Sonntag. Wenn ihr Lust habt, heute einfach ein bisschen zu bummeln, dann seid ihr hier in Aschau im Chiemgau genau richtig. Heute findet zum 471. Mal der Aschauer Jahrmarkt statt. Dafür sind mehr als 100 bunte Marktstände im Ort aufgebaut. Und da gibt's wirklich alles. Von Käse und Speck über Strickware bis zu Schnitzereien. Und auch ein paar Geschäfte haben auf. Wer sich zum Beispiel noch für die Volksfestsaison eindecken muss, der kann im Trachtenladen vorbeischauen.
0: Auf die Straßen, das Antenne Bayern Verkehrszentrum. Wir wollen, dass ihr immer gut ankommt. Bitte Vorsicht, Personen sind unterwegs auf der A3 Nürnberg.

0: Würzburg zwischen Nürnberg Nord und der Ausfahrt B14 Nürnberg-Beringersdorf. Dann auf der A9 Berlin Richtung Nürnberg liegen Gegenstände zwischen dem Kreuz Nürnberg und Nürnberg-Fischbach. Und der neueste Blitzer bayernweit nur bei uns auf der B14 bei Petersaurach. Und für mehr gerne Bescheid geben, kostenlos unter 0800 994 9000.
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0: Und ich wünsche euch einen super gemütlichen Start in diesen Sonntag. Whitney und Callum Scott zum Wachkuscheln auf Antenne Bayern.

0: Sonntagmorgen mit Antenne Bayern. Wer gerade auf Wohnungssuche ist, der braucht gute Nerven und ja, leider auch ein Vermögen. In Nürnberg zeigt das Wohnprojekt Regen 406 jetzt aber, dass es auch anders geht. Die Gruppe hat ein altes Haus von der Stadt für nur einen symbolischen Euro gekauft. Die Idee ist, das WG-Leben von früher einfach in die Familienphase retten. Initiator Lorenz Herrmann erklärt, wie das ausschaut.
1: Wir haben alle zusammen in Wohngemeinschaften gewohnt, da unsere Erfahrungen gesammelt, haben dann gemerkt mit Familie, okay, die Bedürfnisse ändern sich. Gleichzeitig ist das Bedürfnis nach Gemeinschaft, nach Zusammenwohnen geblieben. Und hier versuchen wir eine Mischform. Wir haben unsere Rückzugsräume, haben unsere Wohnungen und aber auch Gemeinschaftsflächen, auf denen wir uns begegnen können und müssen. Haben wir große Küchen, haben wir gemeinsam Essen, haben wir Raum, um zum Teil gemeinsam zu arbeiten.
0: Also eigene Wohnung plus riesige Gemeinschaftsküche, das klingt richtig gut. Und das Beste ist, das Projekt schiebt explodierenden Mieten dauerhaften Riegel vor. Wie das funktioniert, erklärt Mitstreiterin Jana Stadler.
2: Dieses Haus soll, solange es da ist, bezahlbaren Wohnungsraum schaffen. Das heißt, wir wollen die Miete deckeln, die soll nicht steigen für uns, aber auch für die zukünftigen Generationen, die darin wohnen. Und das ja, machen wir zusammen mit dem Mietshäuser-Syndikat.
0: Das Haus gehört also quasi sich selbst und wird nie zum Spekulationsobjekt. Finanziert wird der Umbau übrigens zum großen Teil über Schwarmfinanzierung. Also wer das Projekt unterstützen will, kann sogar noch mithelfen und sein Geld nachhaltig anlegen. Richtig coole Idee.

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1: Schönen guten Morgen, euer Antenne Bayern Sonntagswetter. Frisch ist es noch, 8 Grad in Bad Kissing in Unterfranken, 10 in Straubing in Niederbayern und 11 Grad in Immenstadt im Allgäu. So ein paar Regionen haben wir noch mit ein bisschen Frühnebel. Sobald der weg ist, gibt es richtig viel Sonnenschein. Heute bis zu 26 Grad. Wir wollen, dass ihr immer gut ankommt. Das Neueste aus dem Antenne Bayern Verkehrszentrum. Bitte Vorsicht, immer noch Personen unterwegs auf der A3 Würzburg-Nürnberg zwischen Nürnberg-Nord und der Ausfahrt B14 Nürnberg-Beringersdorf. Und ein Unfall auf der A9 Nürnberg Richtung Berlin zwischen Dreieck Bayerisches Vogtland und Neila-Selbitz. Da ist der Standstreifen aktuell blockiert. Der neueste Blitzer bayernweit, nur bei uns in Mittelfranken auf der B14 bei Petersaurach. Wenn ihr noch was habt, Stau oder Blitzer, dann gern Bescheid geben. Kostenlos 0800 994 9000. Kommt gut und sicher an.
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0: aktuelle Hit von Gracie Abrams für euren Start in diesen Sonntagmorgen, 6.44 Uhr mit Antenne Bayern. Einfach mal rauskommen, bisschen frische Luft schnappen und dabei ganz ungezwungen mit anderen ins Gespräch kommen. Das ist die Idee hinter Walk and Talk. Entstanden sind diese Spaziertreffs als spätes Corona-Projekt und sie treffen echt einen Nerv. Lisbeth Wagner von der Kontakt- und Informationsstelle für Selbsthilfe in Regensburg merkt in ihrer täglichen Arbeit, dass sich da gesellschaftlich was verändert hat.
1: Einsamkeit ist ein Thema, das heute benannt wird. Vor 5 Jahren hätte das noch keiner so benannt oder so vielleicht auch zugegeben. Mittlerweile sind wir offener in der Gesellschaft oder auch der Abstand in der Corona-Zeit hat sichtbarer gemacht, wo es fehlt.
0: Und genau da setzt Walk and Talk an. Statt sich im Stuhlkreis gegenüber zu sitzen, geht man einfach gemeinsam spazieren. Das senkt die Hemmschwelle enorm und räumt auch mit alten Klischees auf, erklärt Lisbeth Wagner.
1: Im Gehen fallen vielleicht auch die Vorbehalte weg, die man manchmal bezüglich Selbsthilfe hat. Alle sitzen im Kreis und bejammern ihr Schicksal. Ganz im Gegenteil, die Selbsthilfe ist ein Ort der Ressource und vielleicht ist damit auch das Gehen eine gute Metapher, dass sich etwas bewegt und weiterentwickelt.
0: Aber wer jetzt Lust bekommen hat, da mal mitzulaufen, die Spaziergänge dauern circa 1,5 Stunden. Das Ganze ist kostenlos, unverbindlich und richtig gut. Man muss sich auch nicht mehr anmelden. Bayernweit gibt es Walk and Talk mittlerweile an 17 Standorten, unter anderem in Regensburg, Nürnberg, Weiden und Landshut.

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1: Das Antenne Bayern Sonntagswetter. Toll wird es. Bisschen Frühnebel hängt stellenweise noch drin, aber die Sonne schafft es heute überall durch mit bis zu 26 Grad. Jetzt im Moment noch sehr frisch. 9 Grad in Kitzingen in Unterfranken, Neu-Ulm-Schwaben 11 Grad und 12 in Deggendorf in Niederbayern.
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1: Um 7 Uhr mit Sophie Gareis. Guten Morgen.
3: Guten Morgen. Die meisten E-Bikes im Freistaat sind im Landkreis Freyung-Grafenau unterwegs. Das ist das Ergebnis einer E.ON-Umfrage. Demnach besitzen in dem Landkreis in Niederbayern fast 43% der Menschen ein Elektrofahrrad. Insgesamt hat in Bayern mehr als jeder Dritte ein E-Bike. Nur in Niedersachsen und Nordrhein-Westfalen ist die Quote noch höher.
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3: Einen Tag vor den Landtagswahlen in Sachsen-Anhalt sind gestern noch mal tausende Menschen zu Protesten für Demokratie und Weltoffenheit auf die Straßen gegangen. Auch für den Wahltag heute sind schon einige Kundgebungen angekündigt. Um 8 Uhr, also in einer Stunde, öffnen die Wahllokale in Sachsen-Anhalt. Dann entscheiden die rund 1,7 Millionen Wahlberechtigten über einen neuen Landtag. Bayerns Gesundheitsministerin Gerlach will pflegende Angehörige weiter entlasten. Die CSU-Politikerin fordert mehr Pflegestützpunkte im gesamten Freistaat. Bisher gibt es 59 davon. Interessierte bekommen da kostenlos Infos rund um die Pflege. Pflegende Angehörige sollen außerdem stärker vom Fachpersonal begleitet werden. Am zweiten Spieltag der Fußball-Bundesliga hat der FC Bayern nur ein Remis geschafft. Die Partie auf Schalke blieb torlos. Am Ende hieß es 0:0. Damit verlieren die Bayern die Tabellenführung vorerst an den SC Freiburg. Und was ihr heute noch erleben könnt, jetzt von unserem Bayern-Reporter Leon Stojanovic im Allgäu.
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4: Schönen Sonntag. In den Allgäuer Familienmuseen läuft gerade eine Safari. In jedem Haus gibt es jeweils ein besonderes tierisches Rätsel und gleich noch ein buntes Rätselheft dazu. Das kann man sich dann einfach kostenlos an der Kasse schnappen. Wer bis Mitte September mindestens 3 Museen besucht, kann dann auch noch an dem Gewinnspiel hier mitmachen. Da gibt es unter anderem eine Familienrundfahrt auf dem Forgensee oder Erlebnisführungen in Wangen.
1: Morgen auf die Straßen, das Antenne Bayern Verkehrszentrum. Wir wollen, dass ihr immer gut ankommt. Wer eine Meldung von der A92 Deggendorf Richtung München, Vorsicht, hier liegen Gegenstände zwischen Altdorf und Landshut West. Und der neueste Blitzer, bayernweit nur bei uns, Oberbayern auf der B12 bei Reichertsheim im 80er Bereich. Und für mehr 0800 994 9000.
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1: Wunderschönen guten Morgen.

0: schönen guten Morgen rein in diesen Sonntag mit uns, mit Antenne Bayern, 7.16 Uhr haben wir's. Einfach mal die Meinung sagen, Kinder haben ja oft noch keinen richtigen Filter und das ist auch gut so. Im oberfränkischen Kulmbach dürfen die Kids ganz offiziell mitreden bei der Kulmbacher Kita GmbH. Bewerten schon die Kleinsten alle 2 Jahre ihre Einrichtung, ganz einfach mit Smileys. Kita-Expertin Bettina Ruder begleitet das Projekt und weiß, was das mit Vorschulkindern macht.
1: Der Pädagoge, die Pädagogin lässt sich von den zufällig ausgewählten Vorschulkindern erstmal die Einrichtung zeigen und dann spürt man einfach immer wieder, wie wahnsinnig stolz die Kinder sind, dass sie als Experten ihrer Einrichtung wahrgenommen werden, dass sie ganz direkt gefragt werden nach ihrer Meinung.
0: Also die Kids als absolute Kita-Experten. Und wer jetzt denkt, naja, bei so einer Umfrage kommt halt raus, wir wollen jeden Tag Eis essen und ein riesiges Bällebad. Ja, nix da. Die Kleinen, die haben einen echten Blick fürs Detail, sagt Bettina Ruder.
1: Ein Beispiel, einer der Kinder hat mir erklärt, dass in ihrem Garten das Eck mit der Rutsche viel zu dunkel ist und dass da unbedingt einmal die Büsche geschnitten werden müssen. Da kommen wirklich sehr griffige Infos dabei raus, mit denen dann die Teams in den Häusern definitiv was anfangen können.
0: Ja, die Ergebnisse werden dann sogar in der Kita ausgehängt, damit auch die Eltern sehen, was für starke Ideen die Kids haben. Ein richtig tolles Projekt aus Kulmbach, das zeigt, Mitbestimmung kann man gar nicht früh genug lernen.

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6: Wunderschönen guten Morgen, 7:30, das Antenne Bayern, Sonntagswetter, Gassi-Runde, Bäcker oder los zum Ausflug, lieber mal noch eine Jacke überwerfen. Ganz schön frisch heute Morgen, 7 Grad in Bayreuth in Oberfranken, 10 in Amberg in der Oberpfalz und 17 in Kolbermoor in Oberbayern. Viel Sonne heute, harmlose Wolken und streckenweise noch so ein bisschen Frühnebel, der sich aber ganz fix auflöst. Wir wollen, dass ihr immer gut ankommt. Das Neueste aus dem Antenne Bayern Verkehrszentrum A6 Nürnberg Richtung Heilbronn. Bitte Vorsicht zwischen Neuenstein und Öhringen. Hier liegt eine Reh auf der Autobahn. Und auf der A8 zwischen Dasing und Friedberg liegt ein schwarzes, langes Band. Dankeschön an die Sandra fürs Melden. Die neuesten Blitzer bayernweit noch nur bei uns. Oberbayern B12 bei Reichertsheim und Mittelfranken A73 Höhe Erlangen. Habt ihr noch was für uns? Stau oder Blitzer? Dann gerne Bescheid geben. Freuen wir uns immer. Ist kostenlos. 0800 994 9000.
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0: den gemütlichsten Tag der Woche mit Kaigo und Tina Turner hier auf Antenne Bayern. Ja, die Sommerferien biegen so langsam auf die Zielgerade ein. In einer Woche geht bei uns die Schule wieder los. Die einen sind total happy, ne, dass sie ihre Freunde wiedersehen. Für andere fängt genau jetzt das Gedankenkarussell wieder an. Notendruck, Stress, hohe Erwartungen. Mental Health ist oft ein riesiges Thema. Sonja Sibor-Heißmann ist Seelsorgerin in Passau und weiß genau, was da oft im Kopf abgeht.
1: Themen wie Prüfungsangst, Perfektionismus, wie bereite ich mich darauf vor, auch ganz praktisch, aber eben auch die Fragen, die daran hängen, die dann eher so generell ins Seelische oder in die Persönlichkeit eben hineingehen, aber auch allgemein Fragen von Beziehungen, Einsamkeit.
0: Ja, Einsamkeit, Prüfungsangst, Perfektionismus, das betrifft Schüler genauso wie Azubis oder Studierende. Zwar wird heute viel offener über mentale Gesundheit gesprochen, aber Pfarrerin Sonja Sibor-Heißmann beobachtet da einen ziemlichen Widerspruch in unserer Leistungsgesellschaft.
1: Also diese Schizophrenie in unserer Gesellschaft, dass man einerseits sowas wie seine Probleme wirklich bearbeiten an der Wurzel und nicht nur so bla bla bla, oft drüber kommt, dass es dann letztlich nicht gewünscht ist oder vielleicht auch wirklich nicht gewünscht ist, weil es dann doch eigentlich nur um Macht, Geld, Arbeitsfähigkeit geht, anstatt zu sagen, wir könnten wettbewerbsfähig sein, aber mit Menschen, die viel gesättelter sind in sich.
0: Wahre Worte. Also lasst euch zum Schulstart nicht stressen. Ein gesunder Kopf und ein gutes Bauchgefühl sind doch am Ende viel mehr wert als die perfekte Note auf dem Zeugnis.

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0: euer Antenne Bayern Sonntagswetter. Heute richtig schön. Wir haben noch so ein bisschen Frühnebel, dann Sonne für uns alle. Heute bis zu 26 Grad. Memmingen, Salgäu und Plattling Niederbayern im Moment noch mit frischen 10 Grad. Ochsenfurt, Unterfranken mit 9 Grad. Die neue Woche, die startet mit Sonnenschein. Aus der Westhälfte kommen dann im Lauf des Montags ein paar Regenwolken dazu.
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0: Um 8 Uhr mit Sophie Gareis. Guten Morgen.
2: Guten Morgen. Der Freistaat fährt die Ausbildung von Ärzten weiter hoch. Über 2200 Studienanfänger starten jetzt und im kommenden Sommersemester in die Humanmedizin. Das ist ein Rekord in Bayern. Insgesamt sind über 20.000 Medizinstudierende eingeschrieben. Bis 2032/33 sollen es deutlich mehr werden. Extra Schub kommt von der neuen Fakultät in Augsburg, dem Medizincampus in Oberfranken und dem in Niederbayern. Wissenschaftsminister Blume sagt, mehr Ausbildung sei der beste Schutz vor einem Ärztemangel.
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2: Ab jetzt gilt's in Sachsen-Anhalt. Die Wahllokale öffnen in diesen Minuten. Bis heute Abend um 18 Uhr haben die Menschen Zeit, ihre Stimme für einen neuen Landtag abzugeben. Die AfD lag in allen Umfragen mit ihrem Spitzenkandidaten Siegmund deutlich vor der CDU von Ministerpräsident Schulze. Es ist der Beginn einer neuen Ära. Das hat Bundeskanzler Merz gesagt, kurz nach dem erfolgreichen Start der bayerischen ISA Aerospace-Rakete ins All. Zum ersten Mal überhaupt hat so ein Flug vom europäischen Kontinent aus in die Erdumlaufbahn geklappt. Die Rakete war gestern Abend um 22.12 Uhr vom norwegischen Weltraumbahnhof Andøya abgehoben. Sie soll 5 wissenschaftliche Satelliten ins All bringen. Unsere deutsche Tennisnummer 1 Alexander Zverev steht im Achtelfinale der US Open. Der Hamburger setzte sich am frühen Morgen in 3 Sätzen gegen den Chilenen Alejandro Tabilo durch. Nach 2 Fünfsatzmatches in den ersten beiden Runden tat sich Zverev diesmal deutlich leichter. Und was ihr heute noch erleben könnt, jetzt von unserer Bayern-Reporterin Tanja Hugger in Niederbayern.
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3: Schönen Sonntag. Hier in Vilsheim wird heute Getreide gedroschen wie vor über 100 Jahren. Der Trachtenverein hat zum Brauchtumsdreschen eingeladen. Da wird mit den Dreschpflegern im Takt gearbeitet. Außerdem kommen alte Maschinen zum Einsatz. Für die Kinder gibt es ein eigenes Programm mit Wettsägen und Hufeisenwerfen. Und zu essen gibt es Sau vom Grill, Steckerlfisch und frisches Drescherbrot.
0: Morgen auf die Straßen, das Antenne Bayern Verkehrszentrum. Wir wollen, dass ihr immer gut ankommt und es läuft aktuell ganz entspannt, aber es wird geblitzt in Oberbayern auf der B12 bei Reichertsheim und auf der A3 bei Passau im 90er-Bereich. Wenn ihr noch was habt, Stau oder Blitzer, gern Bescheid geben. Freuen wir uns immer, ist kostenlos. 0800 994 9000.
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0: Na, guten Morgen, zauberhaften Start in diesen Sonntag mit uns mit Antenne Bayern. Zum ersten Kaffee wird's kuschelig, gleich mit Alex Warren und Sam Smith. Und für alle, die schon performen müssen, für die Ferienkids oder im Job, Powerhit von J.Lo und David.

0: Wiese mit Vogelgezwitscher und weichem Moos unter den Füßen. In der Waldwunderwelt Bad Griesbach feiert Pfarrerin Tatjana Schnüttgen regelmäßig die sogenannte Waldkirche. Und die Idee dahinter ist so simpel wie genial.
1: Wir gehen jetzt mal raus aus der Kirche und wir gehen jetzt mal wirklich mitten rein ins Grüne. In der Kirche hören wir von der Schöpfung, aber mitten im Wald, da sehen wir und füllen das mit Leben und Erfahrungen, was das eigentlich ist, diese Schöpfung.
0: Einfach mal raus in die Natur, den Kopf freikriegen. Und wer jetzt denkt, da wird dann im Wald einfach eine Stunde lang klassisch gepredigt. Nee, es geht vor allem ums Abschalten und Runterkommen.
1: Es macht diesen Raum der Erfahrung auf und das ist ganz wichtig. Daher haben wir in jedem Gottesdienst einen Teil, wo die Teilnehmenden eine ganze halbe Stunde allein unterwegs sind im Wald. Sie haben keine Aufgabe zu erfüllen, sie müssen nicht mit einer Auslegung eines Bibeltextes am Ende zurückkommen, die ihnen die Vögel zugeflüstert haben, sondern wirklich einfach da sein.
0: Vielleicht wollt ihr das selber mal ausprobieren und tief durchatmen. Die nächste Waldkirche in der Waldwunderwelt Bad Griesbach findet am 26. September statt.

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9: Guten Morgen, 8:30, euer Antenne Bayern Sonntagswetter. Wir haben 12 Grad in Coburg, Oberfranken, 13 Nittenau in der Oberpfalz und 15 Grad in Geretsried in Oberbayern. Die Sonne wärmt uns heute auf bis zu 26 Grad und das beste Sonnenschein für alle. Die neue Woche startet mit Sonne, wird noch ein Tick wärmer. Der Montag sogar noch mal bis zu 30 Grad. Aus der Westhälfte kommen dann später aber erste Regenwolken. Wir wollen, dass ihr immer gut ankommt. Das Neueste aus dem Antenne Bayern Verkehrszentrum. Bitte Vorsicht, kaputtes Auto und Personen unterwegs auf der A3 Passau Richtung Nürnberg, Höhe Regensburg-Burg-Weinzing. Und noch die A96 München Richtung Lindau. Auch hier ein kaputtes Auto zwischen Eichstätten und Leutkirch-West. Die neuesten Blitzer bayernweit, nur bei uns. Niederbayern B12 bei Simbach. Dann noch einer auf der B13 bei Ochsenfurt in Unterfranken und Oberfranken Blitzer B505 bei Bamberg. Wenn ihr noch was habt, Staublitzer, dann gerne Bescheid geben, kostenlos unter 0800 994 9000.
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0: Gemütlichkeitsfaktor an einem Sonntag, super wichtig. Phil Collins macht uns kuschelig mit einem neuen Ska-Flashback und die ganz neue von Loi kriegt ihr auch noch Bayerns beste Musik hier für euch auf Antenne Bayern. Ja, da ist schon dieses Bauchgrummeln bei ganz vielen Kids, eine Mischung aus Spannung, bisschen Anspannung, aber auch ganz viel Vorfreude auf den allerersten Schultag. Wichtiges Accessoire natürlich die Schultüte. Aber habt ihr euch mal gefragt, warum wir unseren Kids zum Schulstart so eine riesige Tüte in die Hand drücken? Johanna Haug leitet das Bayerische Schulmuseum in Ichenhausen und verrät, früher war der erste Schultag alles andere als ein Grund zur Freude.
1: Schule war früher ganz anders besetzt als heute. Es herrschte absolute Strenge und viele Kinder hatten richtig Angst vor dem ersten Schultag. Die Schultüte mit kleinen Geschenken wie kandierten Früchten oder Zuckerstangen sollten ihnen diesen schweren Anfang im wahrsten Sinne des Wortes einfach etwas versüßen.
0: Na, zum Glück freuen sich die meisten Kids ja heute auf die Schule und ihre Schultüte. Absolute No-Gos?
1: Ich finde nichts Digitales. Ein Erstklässler braucht noch kein Smartphone oder Tablet in der Schultüte und auch nicht so viele Süßigkeiten. Viel besser sind kleine Dinge, die Lust aufs Lernen machen. Lustige Radiergummis, Glitzerstifte oder ein schöner Schlüsselanhänger. Und ganz wichtig, die Tüte nicht zu voll und zu schwer machen. Die Kinder müssen ja auch noch den Ranzen tragen.
0: So ist es. Ihr Lieben, wir wünschen euch einen zauberhaften ersten Schultag. Das wird toll.

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4: Bayernwetter, Sonnenschein heute für alle. Wir starten mit 12 Grad in Schweinfurt, Unterfranken, Günzburg, Schwaben, 13 Grad und 14 in Passau in Niederbayern. Unser Start in die letzte Ferienwoche geht mit Sonne weiter. Im Laufe des Montags kommen aber aus der Westhälfte ein paar Regenwolken dazu.
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4: Um 9 Uhr mit Sophie Gareis. Guten Morgen.
6: Schönen guten Morgen. Mit neuer Technik Ressourcen sparen. In Augsburg werden die Bäume in der Stadt jetzt vollautomatisch gegossen. Betroffen sind erstmal nur die Bäume am Stadtplatz in Lechhausen und bald auch in der Firnhaberstraße im Hochfeld. Da werden spezielle Sensoren eingesetzt, die Feuchtigkeit im Boden messen und dann auch nur genau so viel Wasser abgeben, wie es die Bäume in der Stadt brauchen.
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6: Nach mehreren Sabotagefällen auf das deutsche Stromnetz in NRW, Brandenburg und Sachsen fahndet die Polizei weiter nach dem mutmaßlichen Täter. Die Ermittler hatten gestern zwei Fotos des 48-jährigen Verdächtigen veröffentlicht. Am Freitag hatten Beamte die Wohnung des Mannes durchsucht und Sprengstoff gefunden. Auf einer Länge von 400 Metern zieht sich gerade ein Ölfilm durch die Donau im niederbayerischen Passau. Die Feuerwehr hat Ölsperren errichtet und versucht jetzt die Ausbreitung zu verhindern. Grund für den Vorfall: Der Kapitän eines Fahrgastschiffes hatte versehentlich tausende Liter Diesel in die Donau gepumpt. Eigentlich wollte er nur Wasser aus einem Ballasttank ablassen. E-Zigaretten werden teurer. Grund ist die geplante Erhöhung der Tabaksteuer in Deutschland. Das Bundesfinanzministerium will, dass der Preis für die Vapeflüssigkeiten ab Januar um einen auf 33 Cent pro Milliliter steigt. Die Koalitionsfraktionen sind sogar für einen Aufschlag um 3 auf 35 Cent. Und was ihr heute noch erleben könnt, jetzt von unserer Bayern-Reporterin Julia Schmidt in Oberfranken.
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7: Schönen Sonntag. Heute wird die Fränkische Schweiz zur Laufstrecke. Beim Marathon wird die 25. Auflage gefeiert mit Start und Ziel in Ebermannstadt. Unter anderem mit Marathon, Halbmarathon und 10-Kilometer-Lauf. Die Strecke führt durch schöne Landschaft vorbei an Dörfern, Burgen und Felsen. Und auch für die Zuschauer ist richtig was geboten. Entlang der Strecke gibt's Feste, Märkte und sogar Live-Musik. Die B470 ist deshalb heute bis 18 Uhr für Autos gesperrt. Also wer Franken mal ganz ohne Autoverkehr erleben will, ab in die Fränkische Schweiz.
4: Wir wollen, dass ihr immer gut ankommt. Das Neueste aus dem Antenne Bayern Verkehrszentrum. Bitte Vorsicht, Reifenteile auf der A9 Nürnberg Richtung Berlin, hier zwischen Laufersbruck und Schneitach. Und auf der A94 Passau Richtung München wird gerade eine Ölspur beseitigt zwischen Schwindeck und Dorfen. Die neuesten Blitzer bayernweit nur bei uns, Niederbayern, B388 bei Bodenkirchen, dann ein Mittelfranken-Blitzer auf der A73 bei Erlangen und im Allgäu ist einer auf der B12 bei Mauerstetten im 100er-Bereich. Wenn ihr noch was habt für uns, Stau oder Blitzer, dann gerne Bescheid geben, kostenlos 0800 994 9000.
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4: Wunderschönen guten Morgen.

hier einfach nur ein ganz dickes Aua, Bäume auslösen, ganzer Körper, ein Kunstwerk. Teddy Swims ist das für euren Sonntag, den Lazy Sunday mit der Antenne Bayern. Und das nehmen wir wörtlich. Reicht ja schon die Hektik unter der Woche, da ist so ein Durchschnauftag einfach wichtig. Ganz anderer Vibe an so einem Sonntag. Das hört ihr auch bei uns in der Playlist mit diesen ganz besonderen Akustikversionen jetzt von

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8: Euer Antenne Bayern Sonntagswetter mit Sonnenschein für uns alle und bis zu 26 Grad. Aktuell 17 in Freising, in Oberbayern, Schwandorf in der Oberpfalz 15 Grad und noch ein bisschen frisch heute Vormittag 11 Grad in Kulmbach in Oberfranken. Unsere letzte Ferienwoche startet mit Sonnenschein aus der Westhälfte, kommen später ein paar Regenwölkchen und es wird nochmal richtig warm. Der Montag wird bis zu 30 Grad. Frisches Update aus dem Antenne Bayern Verkehrszentrum. Wir wollen, dass ihr immer gut ankommt. Wir haben eine Meldung von der A94 Passau Richtung München. Da wird gerade eine Ölspur beseitigt zwischen Schwindeck und Dorfen. Die neuesten Blitzer bayernweit nur bei uns. Mittelfranken auf der B2 bei Pleinfeld. Ein Allgäu-Blitzer auf der B12 Höhe Mauerstetten. Und Niederbayern ist einer auf der B12 bei Simbach. Wenn ihr noch was habt, Stau oder Blitzer, dann gern Bescheid geben. Kostenlos 0800 994 9000.
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0: Flashback von Rod Stewart und die neue von Michael Schulte mit Love Sick für euren Lazy Sunday hier mit der Antenne Bayern. Schön, dass ihr uns mit am Start habt beim Frühstücken, vielleicht auch beim Sport oder auf dem Weg zum Ausflug bei der Arbeit. 0800 994 1000. Hier ist die Julia. Hi.
1: Ja, hier ist die Gabriele aus Forchheim.
0: Hallo.
1: Ich bin gerade nicht in Bayern, ich bin an der Nordsee. Hm. Genieße den Lazy Sunday mit Bayern im Strandkorb.
0: Oh.
1: Ich fühle mich gerade, als hätte ich 3 oder 4 Gänge runtergeschaltet. Das ist einfach nur fantastisch.
0: Ach, herrlich, so muss es sein. Genießt den Urlaub und habt einen wunderschönen Sonntag mit Antenne Bayern.

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3: Das Antenne Bayern Wetter, fast überall wolkenloser Himmel, super Ausflugswetter heute bis zu 26 Grad, also richtig angenehm. Aktuell 15 in Münnerstadt oder auch Illertissen in Schwaben, 16 Grad sind es in Wallersdorf in Niederbayern. Die neue Woche geht mit Sonnenschein weiter, später kommen aus der Westhälfte so ein paar Regen- oder Gewitterwolken und es wird nochmal heiß, der Montag mit bis zu 30 Grad.
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3: Um 10 Uhr mit Sophie Gareis aus dem Antenne Bayern Nachrichtenteam. Hallo.
5: Hallo. ESA Aerospace aus Oberbayern hat Raumfahrtgeschichte geschrieben. Als erstes privates Raumfahrtunternehmen aus Europa hat die Firma erfolgreich Satelliten in die Erdumlaufbahn ausgesetzt. Um 22.12 Uhr gestern Abend startete die Rakete von ESA Aerospace vom norwegischen Weltraumbahnhof Andøya. In Zukunft will das bayerische Unternehmen noch mehr Satelliten ins All bringen. So soll Deutschland auch unabhängiger von den USA und der US-Technik werden.
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5: Seit etwa 2 Stunden haben die Wahllokale in Sachsen-Anhalt geöffnet. Das Bundesland wählt ein neues Parlament. Auch zum Wahlkampf-Endspurt hat die AfD ihren Willen bekräftigt, die Regierung übernehmen zu wollen. Und bei den letzten Umfragen lag die Partei auch klar vorne. Ob es für eine absolute Mehrheit reicht, ist aber fraglich. Kommt jetzt Bewegung in die Gespräche über ein Ende des Ukraine-Kriegs? Nach einem Treffen zwischen den USA und Russlands Präsident Putin in Moskau bezeichnete der Kreml die Gespräche als konstruktiv. Heute reisen die US-Vermittler Witkoff und Kushner nach Kiew. Dort werden sie von Präsident Zelensky empfangen. Beim Auswärtsspiel in der aktuellen Bundesliga-Saison gab es für den FC Bayern gestern keine Tore zu holen. 0:0, so der Endstand gegen Schalke. Die Bayern mussten beim Spiel ohne ihre aktive Fanszene auskommen. Rund 500 Bayern-Anhänger hatten sich vor der Partie auf einem Parkplatz mit Schalke-Fans geprügelt. Dafür gab es Platzverweise. Und was ihr heute noch erleben könnt, jetzt von unserem Bayern-Reporter Oskar Otten in Oberbayern.
6: Der Antenne Bayern Sonntagstipp. Schönen Sonntag. Hier in Maisach sind heute die Schafe los. Bei der Schafschau auf dem Gelände des Bauhofs tummeln sich zig Schäfer und ihre Schafe. Da könnt ihr dann zum Beispiel live dabei zuschauen, wie die Tiere geschoren werden. Für die Kids gibt's außerdem einen Streichelzoo, ein Quiz, bei dem sie etwas über die Tiere lernen können und Ponyreiten. Dazu wird live Musik gespielt und für Verpflegung ist auch gesorgt. Es gibt Kaffee und Kuchen und natürlich verschiedene Lammspezialitäten.
3: Das sind schon im Bayern-Verkehrszentrum. Wir wollen, dass ihr immer gut ankommt. Ausflugsverkehr auf der A8 München Richtung Salzburg zwischen Taufkirchen-Ost und Holzkirchen. Hier sind 10 Kilometer Stau, ihr braucht 17 Minuten länger. A94, Passau Richtung München, da wird gerade eine Ölspur beseitigt zwischen Schöndeck und Dorfen. Dann die A95 München Richtung Garmisch-Partenkirchen zwischen Murnau-Kochel und dem Anschluss zur B2, 2 Kilometer Stau, ihr braucht 20 Minuten länger. Und auch noch einiges los auf der A99 zwischen Haar und dem Kreuz München Süd, 6 Kilometer. Plant hier mal 11 Minuten mehr ein. Die neuesten Blitzer bayernweit nur bei uns. Mittelfranken auf der B2 bei Pleinfeld, im Allgäu B12 Mauerstetten und Niederbayern B12 bei Simbach. Wenn ihr noch was habt, Stau oder Blitzer, dann gern Bescheid geben. Kostenlos unter 0800 994 9000.
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3: Ja, hi, schönen Sonntag euch. Was muss ein Sommerhit auf jeden Fall haben? Also ich würde mal sagen, gute Laune machen. Man muss Bock kriegen, so richtig mitzudancen und er muss einfach Spaß machen. 2026 geht das Sommerhit-Krönchen

Sonntagssohnes an mit Pink hier auf Antenne Bayern. Ganz frischer Hit gleich von Olivia Rodrigo. Die Green Day Jungs sind am Start. Geht super zum Mitrocken unter der Dusche. Und wir holen uns die Urlaubs-Vibes in die Playlist mit Jubel und On the Beat.

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0: Hallo? 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
4: Genau, 10:30, das Antenne Bayern, Sonntagswetter, Sonnenschein heute für uns alle, bis zu 26 Grad sind drin. Landsberg am Lech, Oberbayern aktuell mit 18 Grad, 17 in Kümmersbruck in der Oberpfalz und 15 Grad bei euch in Marktredwitz in Oberfranken. Unsere letzte Ferienwoche startet nochmal richtig warm. Wir schaffen sogar nochmal auf bis zu 30 Grad. Erst gibt Sonnenschein, später dann am Montag aus der Westhälfte ein paar Regenwolken. Dass ihr immer gut ankommt, das Neueste aus dem Antenne Bayern Verkehrszentrum von der A7 Füssen-Reute Richtung Ulm zwischen Memmingen Süd und Bergheim. Hier gab es einen Unfall. Wir haben 4 Kilometer Rückstau. Ihr braucht 20 Minuten länger. Vorsicht, ein Plastikteil auf der A73 Nürnberg Richtung Bamberg zwischen Möhrendorf und Beiersdorf Nord. Dann die A8 München Richtung Salzburg zwischen Taufkirchen Ost und Holzkirchen. 10 Kilometer Stau. Ihr braucht 26 Minuten länger. Ausflugsverkehr auch auf der A95 München Richtung Garmisch-Partenkirchen zwischen Murnau-Kochel und dem Anschluss zu B2, 2 Kilometer Stau plus 22 Minuten. Und B2 Weilheim Richtung Mittenwald zwischen Eschenlohe und Garmisch-Partenkirchen Nord, 2 Kilometer Stau, 17 Minuten länger. Die neuesten Blitzer bayernweit nur bei uns in Schwaben. Die B2 bei Gersthofen im 120er Bereich, Oberbayern B307 Höhe Oberaudorf und Oberfranken Blitzer auf der B22 bei Speichersdorf. Und für mehr 0800 994 9000. Kommt gut und sicher an.

0: herrlicher 90er-Flashback von den Cornells, frischer Hit von Mr. C und unsere super chilligen Akustikversion heute am Lazy Sunday, gleich Taylor Swift. Und ihr so, wo habt ihr uns heute dabei? 0800 994 1000, super gerne auch per WhatsApp-Sprachnachricht.
1: Hallo, hier ist der Guido, ich komme aus Großkött. Es ist beim Legoland in Günzburg. Ich freue mich, euch am Sonntag hier am Lazy Sonntag begrüßen zu dürfen. Mein perfekter Sonntag sieht so aus, dass ich mich wirklich einfach nur erhole, mit meiner Familie grillen zu Hause, aber ansonsten wirklich die Seele baumeln lasse und nichts mache, weil ich den ganzen Tag, die ganze Woche unter Strom stehe und deswegen am Wochenende einfach nur Seele baumeln lassen möchte. Ich wünsche euch ein wunderbares, sonniges Wochenende. Grillt oder fahrt Fahrrad oder macht einfach, was euch Spaß macht. Ich drücke euch alle.

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1: Antenne Bayern-Wetter, 17 Grad aktuell in Karlstadt, Unterfranken, Gundelfingen, an der Donau in Schwaben, 18 Grad und 19 in Ortenburg in Niederbayern. Wetter heute kurz und knapp, ganzen Tag Sonnenschein. Die neue Woche geht mit Sonne weiter, bringt uns aber später aus der Westhälfte ein paar Regen- und Gewitterwolken.
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1: Punkt 11 Uhr mit Sophie Gareis aus dem Antenne Bayern Nachrichtenteam. Hallo.
4: Grüß Gott. Nirgendwo in Deutschland werden junge Forscher so gut gefördert wie bei uns in Bayern. 2026 gehen 22 ERC Starting Grants an bayerische Hochschulen. Starting Grants, so nennt man die Förderung des Europäischen Forschungsrats. Da gibt es bis zu 1,5 Millionen Euro für 5 Jahre. Profitiert haben die Hochschulen in Bamberg, Erlangen, München, Nürnberg und Würzburg.
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4: Bayerns Gesundheitsministerin Gerlach will pflegende Angehörige weiter entlasten. Die CSU-Politikerin fordert mehr Pflegestützpunkte im gesamten Freistaat. Bisher gibt es davon 59. Interessierte bekommen da kostenlos Infos rund um die Pflege. Pflegende Angehörige sollen außerdem stärker von Fachpersonal begleitet werden. Nach dem gescheiterten Drohnenangriff auf den Leipziger Flughafen will Bundesinnenminister Dobrindt die Abwehr verbessern. Unternehmen der kritischen Infrastruktur wie Wasserwerke, Stromanbieter oder Rüstungsbetriebe sollen zum Beispiel rechtlich die Möglichkeit bekommen, Drohnen selbst abzuwehren. Das berichtet die Bild-Zeitung. Gegen Cyberattacken soll ein nationaler Schutzschild errichtet werden. Unsere deutsche Tennis-Nummer 1 Alexander Zverev steht im Achtelfinale der US Open. Der Hamburger setzte sich am frühen Morgen in 3 Sätzen gegen den Chilenen Alejandro Tabilo durch. Im Achtelfinale trifft Zverev jetzt auf den Italiener Daderi. Und was ihr heute noch erleben könnt, jetzt von unserem Bayern-Reporter Leon Stojanovic.

0: im Allgäu.
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2: Schönen Sonntag. In den Allgäuer Familienmuseen läuft gerade eine Safari. In jedem Haus gibt es jeweils ein besonderes tierisches Rätsel und gleich noch ein buntes Rätselheft dazu. Das kann man sich dann einfach kostenlos an der Kasse schnappen. Wer bis Mitte September mindestens 3 Museen besucht, kann dann auch noch an dem Gewinnspiel hier mitmachen. Da gibt es unter anderem eine Familienrundfahrt auf dem Forgensee oder Erlebnisführungen in Wangen.
0: Das Antenne Bayern Verkehrszentrum. Wir wollen, dass sie immer gut ankommt. Und na Logo auch an diesem Wochenende für euch in der Luft. 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
3: Hallo Julia. Nach unserem Start von Unterwössen haben wir jetzt mittlerweile das Autobahnkreuz München Süd erreicht. Kurz davor ist ein Unfall auf 2 Spuren. Es ist nur noch eine Fahrspur frei. Dadurch haben wir einen Rückstau bis hinter die Einfahrt Hofolding. Es fahren auch schon einige Autos raus. In der Gegenrichtung ist in der Leitung von der A99 auf die A8 in Richtung Salzburg. Stockender Verkehr zu berichten und damit wieder zurück ins Studio.
0: Danke dir. Um halb dann wieder ein frisches Update. A3 Nürnberg Richtung Passau zwischen Metten und dem Kreuz Deggendorf. 2 Kilometer Stau, ihr braucht 23 Minuten mehr. A7 Füssen-Reute Richtung Ulm zwischen Memmingen Süd und Bergheim. 5 Kilometer Stau, macht einen Plus von einer halben Stunde. A7 Fulda Richtung Würzburg zwischen Fulda Dreieck und Bad Brückenau-Volkers. 5 Kilometer Stau plus 18 Minuten. A9 München Richtung Nürnberg zwischen Manching und Lenting. 6 Kilometer Stau, plant hier 11 Minuten mehr ein. Die Gegenrichtung zwischen Markt Schorgast und dem Dreieck Bayreuth-Kulmbach. 5 Kilometer Stau plus 17 Minuten. Die A92 München Richtung Deggendorf zwischen Plattling Nord und Deggendorf Mitte. Hier 11 Minuten Zeitverlust. A95 München Richtung Garmisch-Partenkirchen zwischen Monna-Kochel und dem Anschluss zur B2. 22 Minuten plus. Und B2 Weilheim Richtung Mittenwald zwischen Eschenlohe und Garmisch-Partenkirchen Nord. 18 Minuten plus. Die neuesten Blitzer bayernweit nur bei uns. Oberbayern B15 bei Schächen, in der Oberpfalz bei Furt im Wald auf der Böhmerstraße und auf der B25 ein Schwabenblitzer in Reimlingen. Habt ihr noch was? Stau oder Blitzer? Dann gern Bescheid geben. 0800 994 9000.
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0: Chillig und relaxed, ne? So wie ein Sonntag sein muss. Langes Frühstück, Wohlfühlklamotten, schön Ausflug und hey, auch im Job sind wir mit euch am Start. Gleich Miley. Wir haben Ugly Kid Joe mit einem Flashback-Hit und die aktuellen mit Go.

0: Aktuellheit von Joe. Passt doch super in den Lazy Sunday mit End of Beginning hier auf Antenne Bayern mit Julia Spring. Und wer bist du?
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4: Genau, 11:30 Uhr, das Antenne Bayern Sonntagswetter. Richtig schön heute bis zu 26 Grad und den ganzen Tag Sonnenschein. Die letzte Ferienwoche, die startet nochmal mit bis zu 30 Grad. Der Montag erst sonnig, später kann es mal nass werden aus der Westhälfte raus. Das Antenne Bayern Verkehrszentrum, wir wollen, dass ihr immer gut ankommt. Einiges los, wir starten mit der A3 Nürnberg Richtung Passau zwischen Metten und dem Kreuz Deggendorf. 2 Kilometer Stau, die haben es aber in sich. Wartezeit aktuell 47 Minuten. A7 Füssen-Reute Richtung Ulm zwischen Memmingen Süd und Bergheim, hier braucht ihr 35 Minuten länger. Gegenrichtung zwischen Dettingen an der Iller und dem Kreuz Memmingen, 7 Kilometer Stau plus 11 Minuten. A7 Fulda Richtung Würzburg zwischen Fulda Dreieck und Bad Brückenau-Volkers, 5 Kilometer Stau, 19 Minuten plus. A8 München Richtung Salzburg zwischen Taufkirchen Ost und Holzkirchen, 10 Kilometer Stau, ihr braucht 21 Minuten länger. Es klemmt auch in der Gegenrichtung zwischen Holzkirchen und dem Kreuz München Süd, hier 7 Kilometer Stau und über eine Stunde Zeitverlust. A9 München Richtung Nürnberg zwischen Manching und Lenting, 8 Kilometer Stau, 13 Minuten plus. Gegenrichtung zwischen Marktschorgast und dem Dreieck Bayreuth-Kulmbach, 17 Minuten mehr, dann die A93 Hof Richtung Weiden zwischen Selb-West und Höchstadt. Eine ungesicherte Unfallstelle, bitte denkt hier unbedingt an die Rettungsgasse. Es schaut sich auch in der Gegenrichtung der A93 zwischen Schönwald und Höchstädt auf 5 Kilometern, hier sind es 17 Minuten plus. A95 München Richtung Garmisch-Partenkirchen zwischen Murnau-Kochel und dem Anschluss der B2, 26 Minuten mehr. Und B2 Weilheim Richtung Mittenwald zwischen Eschenlohe und Garmisch-Partenkirchen Nord, 23 Minuten plus. Und für mehr 0800 994 9000. Gute Nerven und gute Fahrt.
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habe ich gerade mal geguckt, was der so macht. Und der tourt tatsächlich gerade in Bratislava am Start. Enrique Iglesias für euren Lazy Sunday mit Antenne Bayern. The Bowser haben wir gleich noch für euch. Also wenn ein Song nach Sommer klingt, dann Magnetic. Liebe ich. Natasha Bedingfield gibt's dazu. Miles Smith und Sixpence None the Richer in einer super schönen Akustikversion.

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3: Das Antenne Bayern-Wetter. Ja, und heute ist nochmal Sonne genießen angesagt. Fast überall in Bayern ist blauer Himmel und kaum eine Wolke am Himmel. Dazu wird es auch angenehm warm heute Nachmittag mit bis zu 26 Grad. Gerade ist es noch nicht ganz so warm. In Ottobeuren im Allgäu und in Geisenhausen in Niederbayern sind es gerade jeweils 20 Grad. In Hammelburg und Unterfranken haben wir 19 Grad. Ja, morgen wird es dann nicht ganz so sonnig wie heute. Immer mal wieder gibt es dickere Wolken und kleinere Schauer können auch dabei sein.
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3: Jetzt ist es 12 Uhr und hier ist Sophie Gareis für euch. Hallo.
5: Schönen guten Tag. Der Freistaat fährt die Ausbildung von Ärzten weiter hoch. Über 2200 Studienanfänger starten jetzt und im kommenden Sommersemester in die Humanmedizin. Das ist ein Rekord in Bayern. Insgesamt sind über 20.000 Medizinstudierende eingeschrieben. Bis 2032/33 sollen viele weitere Plätze entstehen. Extra Schub kommt von der neuen Fakultät in Augsburg, dem Medizincampus in Oberfranken und dem in Niederbayern.
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5: Es ist der Beginn einer neuen Ära. Das hat Bundeskanzler Merz gesagt, kurz nach dem erfolgreichen Start der bayerischen ISA Aerospace-Rakete ins All. Zum ersten Mal überhaupt hat so ein Flug vom europäischen Kontinenten aus in die Erdumlaufbahn geklappt. Bayern, Deutschland und Europa könnten so in der Raumfahrt bald deutlich unabhängiger von den USA werden. Entscheidungstag heute in Sachsen-Anhalt. Die 1,7 Millionen Wahlberechtigten wählen seit dem Morgen ein neues Parlament. Die Wahl erhält schon seit Wochen große Beachtung, denn in allen Umfragen lag die AfD mit weitem Abstand vorne. Damit könnte Sachsen-Anhalt das erste Bundesland mit AfD-Regierung werden. Im oberbayerischen Neuburg an der Donau ist ein Streit zwischen einem 34- und einem 40-Jährigen eskaliert. Der Ältere schlug dem anderen zuerst mit einem Tischtennisschläger auf den Kopf. Daraufhin biss der Jüngere den 40-Jährigen in die linke Schulter und ins Ohr und biss auch ein Stück vom Ohr ab. Was der Anlass für den Streit war, ist noch unklar. Die Polizei ermittelt. Und was ihr heute noch erleben könnt, jetzt von unserer Bayern-Reporterin Julia Schmidt in Mittelfranken.
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6: Schönen Sonntag. Heute ist der letzte Tag des Hopfenzupferfests in Spalt und da dreht sich nochmal alles um den Hopfen. Es gibt eine Führung durchs Hopfenbiergut. Es wird beim historischen Hopfenzupferfest in der Gänzgasse gefeiert mit regionalen Spezialitäten, Bier und Musik. Und das Highlight zum Abschluss, es wird das neue Saumarkt-Königspaar gekrönt.
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0: ankommt. Und auch an diesem Wochenende beobachten wir den Verkehr wieder für euch aus der Luft mit dem Antenne Bayern und ADAC Verkehrsflieger. Ich würde sagen, wir schalten mal direkt ins Cockpit. Hi Hubert, was gibt's bei dir Neues?
1: Hallo Jule, ein Update aus dem Verkehrsflieger. Wir haben uns die A7, den Grenztunnel und den Bereich bei Reute angeschaut, Richtung Fernpass. Der Grenztunnel am Ende der A7 ist momentan störungsfrei zu fahren, aber dann bei der Dosierampel in Reute staut sich der bisschen zurück auf etwa 2 Kilometer. Dann wird das erste Stück wieder relativ gut befahrbar, aber dann haben wir weiterhin dichten Verkehr bis ungefähr auf die Höhe von Bichelbach zu verzeichnen. Danach läuft es dann wieder störungsfrei in Richtung Süden. In Richtung Deutschland, der A7, haben wir störungsfreien Verkehr und damit wieder zurück zu dir ins Studio.
0: Perfekt, ich danke dir. Ja, und es ist gut was los auf den Straßen, deshalb gibt es jetzt alle Meldungen ab einer Stauzeit von 25 Minuten für euch. Die A3, Nürnberg Richtung Passau zwischen Metten und der Kreuzung Deggendorf. Hier dauert es 63 Minuten aktuell länger. Dann gehen wir rüber auf die A7, Fulda Richtung Würzburg zwischen dem Fulda Dreieck und Bad Brückenau-Wildflecken, plant hier 43 Minuten mehr ein. 11 Kilometer Stau auf der A8 München Richtung Salzburg zwischen Taufkirchen Ost und Holzkirchen. Hier kommen 28 Minuten noch on top. Und dann nochmal die A8 jetzt, aber Salzburg Richtung München zwischen Holzkirchen und der Kreuzung München Süd. 70 Minuten dauert hier länger. Die neuesten Blitzer bayernweit nur bei uns. Geblitzt wird in der Augsburger Straße in Fürstenfeldbruck im 60er-Bereich. Und wenn ihr noch was gesehen habt, dann meldet es sehr, sehr gerne. Einfach kostenlos durch 0800 994 9000. 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
0: Hello und Happy Weekend. Wir machen es uns heute Mittag wieder richtig schön gemütlich und gehen es ganz entspannt an. Die passende Musik ist auf jeden Fall auch am Start. Und wir starten rein mit Michael Schulte und 5 a.m.

0: gibt. Und ja, eine der bekanntesten ist wohl diese hier.
1: Ja, Begging, hier jetzt von Madcon.
0: Ich glaube, wir kennen und lieben ihn alle. Wir haben ihn heute aber in einer perfekten Lazy Sunday Version für euch. Also ganz entspannt und einfach perfekt, um sich zurückzulehnen und den Sonntag so richtig schön zu genießen.

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3: 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Wir wollen, dass ihr gut ankommt. Und auch an diesem Wochenende beobachten wir den Verkehr wieder für euch aus der Luft mit dem Antenne Bayern und ADAC Verkehrsflieger. Ich würde sagen, wir schalten direkt mal zu dir, Hubert. Hi.
4: Hallo Jule, mein Bericht gerade aus dem Cockpit. Wir sind wieder zurück aus dem Allgäu von Grenztunnel, haben bei Holzkirchen die A8 Salzburger Autobahn wieder unter die Tragflächen genommen. Richtung München sieht man tatsächlich noch einen ordentlichen Stau. Das sind die Nachwirkungen von dem Unfall, der da vorher vor dem Kreuz München Süd war. Das Stauende ist in etwa bei Holzkirchen. In der Gegenrichtung ist es so, dass kurz vor dem Irschenberger kleiner Stau ist durch die Anfahrt auf den Irschenberg rauf, aber im weiteren Verlauf in Richtung Inntal-Dreieck sehen wir momentan störungsfreien Verkehr. Und mit dieser guten Info wieder zurück zu euch im Studio.
3: Danke dir. Dann machen wir weiter mit der A3. Hier gab es eine Vollsperre Nürnberg Richtung Passau zwischen Wörth an der Donau-Wiesent und Wörth an der Donau-Ost. Hier gab es einen Unfall und Vorsicht, es sind auch noch Personen auf der Straße. Ja, dann ist nach wie vor gut was los auf den Straßen. Deshalb gibt es jetzt alle Meldungen ab einer Stauzeit von über 25 Minuten für euch. Wir starten mit der A3 Nürnberg Richtung Passau zwischen Metten und der Kreuzung Deggendorf. Plant hier 42 Minuten mehr ein. 12 Kilometer Stau dann auf der A7 Fulda Richtung Würzburg zwischen dem Fulda Dreieck und Bad Brückenau-Wildflecken. 41 Minuten dauert es hier länger. Und dann haben wir noch die A9 Berlin Richtung Nürnberg zwischen Gefrees und dem Dreieck Bayreuth-Kulmbach. Hier dauert es eine halbe Stunde länger. Dann die neuesten Blitzer bayernweit nur bei uns. Ein Blitzer steht auf der A3 in Passau im 100er-Bereich. Und wenn ihr noch was gesehen habt, dann meldet es sehr, sehr gerne. Einfach kostenlos durch 0800 994 9000. Gute Fahrt!
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Mr. Big mit To Be With You auf Antenne Bayern an diesem wunderschönen Spätsommersonntag. Also jetzt heißt es wirklich nochmal die letzten wärmeren Tage genießen, vielleicht nochmal das Lieblingssommeroutfit anziehen und im Freibad oder dem See ums Eck nochmal einen Besuch abstatten. Einfach die Dinge machen, die wir alle doch so sehr am Sommer lieben. Die passende Musik gibt's jetzt von Alvaro Soleil mit La Cintura.

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0: ja, heute ist nochmal Sommer angesagt. Ganz, ganz viel Sonne gibt's am Mittag und dazu sind bis zu 26 Grad drin. In Germering in Oberbayern haben wir gerade 22 Grad, in Neumarkt in der Oberpfalz sind es 20 Grad und in Windlach in Oberfranken 18 Grad. Ja, morgen wird's dann sogar nochmal ein bisschen heißer mit bis zu 30 Grad. Dafür wird's aber auch deutlich bewölkter und einige kürzere Schauer können dann auch mit dabei sein.
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0: Um 13 Uhr mit Jutta Ribrock. Hallo.
2: Hallo. In Augsburg werden Bäume jetzt vollautomatisch gegossen. Dafür gibt es neue moderne Technik. Erstmal wird sie nur für die Bäume am Stadtplatz in Lechhausen eingesetzt und bald auch in der Firnhaberstraße im Hochfeld. Spezielle Sensoren messen die Feuchtigkeit im Boden und dann wird nur genau so viel Wasser abgegeben, wie es die Bäume brauchen. Es wird also kein bisschen Wasser verschwendet.
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2: Die Landtagswahl in Sachsen-Anhalt beschäftigt heute ganz Deutschland. Denn erstmals in der Geschichte der Bundesrepublik könnte eine als gesichert rechtsextrem eingestufte Partei eine Landesregierung führen. Die AfD in Sachsen-Anhalt liegt in Umfragen weit vorn mit über 40%. Die Wahlbeteiligung ist auf jeden Fall schon deutlich höher als bei der letzten Wahl um die Mittagszeit. Erst Moskau, dann Kiew. Im Ringen um einen möglichen Friedensschluss zwischen Russland und der Ukraine sind die US-Unterhändler Witkow und Kushner jetzt zu Gesprächen mit Präsident Zelensky in Kiew eingetroffen. Zuvor hatten sie in Moskau 3 Stunden lang mit Präsident Putin gesprochen. Beide Seiten bezeichneten die Gespräche als konstruktiv. Jubel in Bayern über den gelungenen Start der Rakete von ESA Aerospace. Das erst 2018 gegründete bayerische Start-up aus Ottobrunn bei München hat es geschafft, eine Rakete mit 5 Satelliten in die Erdumlaufbahn zu bringen. Die Rakete startete vom norwegischen Weltraumbahnhof Andøya. Bundeskanzler Merz spricht vom Beginn einer neuen Ära. Und was ihr heute noch erleben könnt, jetzt von unserer Bayern-Reporterin Tanja Hugger.
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3: Schönen Sonntag. Hier im Geschichtspark in Bernau ist heute großes Kinderfest. Es ist einiges aufgebaut. Hüpfburg, Karussell, es gibt eine Malstation, Kinderschminken. Die Kinder können Strohpuppen basteln, Kerzen ziehen oder auch mal Stelzen laufen. Und die Erwachsenen haben die Möglichkeit, die mittelalterlichen Häuser und Hütten zu besichtigen.
2: Wow, Stelzen laufen, das würde ich gerne mal wieder machen.
0: Für jeden was dabei. 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Und auch an diesem Wochenende beobachten wir den Verkehr wieder für euch aus der Luft mit dem Antenne Bayern und ADAC Verkehrsflieger. Ich würde sagen, wir schalten direkt mal in die Luft.
4: So, nochmal der Robert aus dem kleinen Flugzeug über der Autobahn mit einem Update zur A8 Salzburg Richtung München. Wir haben den Abschnitt vom Irschenberg bis zum Chiemsee uns jetzt einmal in Augenschein genommen. Aus der Adlerperspektive sieht man störungsfreien Verkehr. Es ist halt nicht einmal viel Verkehr, wenige Wohnwegen unterwegs. Also das heißt, gute Nachricht für diejenigen, die aus dem Urlaub zurückkommen Richtung München oder in die andere Richtung fahren. Störungsfreier Verkehr. Wir wünschen gute Fahrt und schalten zurück ins Studio.
0: Das ist doch auch mal gut.

0: hören. Dann haben wir nach wie vor aber noch die Vollsperre auf der A3. Nürnberg Richtung Passau zwischen Wörth an der Donau-Wiesent und Wörth an der Donau-Ost. Hier gibt es aktuell wegen eines Unfalls immer noch eine Vollsperre. Dann ist nach wie vor was los, deshalb haben wir jetzt alle Meldungen ab einer Stauzeit von 25 Minuten für euch. Wir starten mit der A7 Fulda Richtung Würzburg zwischen dem Fulda-Dreieck und Bad Brückenau-Wildflecken plant hier 37 Minuten mehr ein. 14 Kilometer Stau auf der A8 Salzburg Richtung München zwischen Bayern und der Kreuzung München-Süd. 25 Minuten dauert es hier länger. Dann haben wir noch die A9 Berlin Richtung Nürnberg zwischen Markt Schorgast und dem Dreieck Bayreuth-Kulmbach. Hier kommt eine halbe Stunde noch on top. Und die neuesten Blitzer bayernweit nur bei uns. Ein Blitzer steht auf der B11 in Zwiese im 70er-Bereich. Und wenn ihr noch was gesehen habt, vielleicht einen Stau oder einen Blitzer, dann meldet es sehr, sehr gerne. Einfach kostenlos durch 0800 994 9000.
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0: Ja, und er gibt gerade auf Social Media wirklich Vollgas, um sein neues Album zu promoten. Alex Warren hat im August sein zweites Album rausgebracht. Und ja, an kreativen Ideen mangelt's ihm auf jeden Fall nicht. Hier ist Eternal.

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2: Das Antenne Bayern Verkehrszentrum. Wir wollen, dass ihr gut ankommt. Vorsicht auf der A3 Passau Richtung Nürnberg. Zwischen Sinzing und Nittendorf. Hier sind Personen aktuell auf der Straße. Dann haben wir nach wie vor die Vollsperre auch auf der A3, aber Nürnberg Richtung Passau zwischen Wörth an der Donau-Wiesent und Wörth an der Donau-Ost. Hier gibt es aktuell wegen eines Unfalls eine Vollsperre. Und ja, die Straßen sind voll, deshalb kommen jetzt alle Meldungen ab einer Stauzeit von 25 Minuten für euch. Die A7 Fulda Richtung Würzburg zwischen dem Fulda Dreieck und Bad Brückenau-Wildflecken. Hier dauert es 46 Minuten länger. Dann die A9 Berlin Richtung Nürnberg zwischen Markt Schorgast und dem Dreieck Bayreuth-Kulmbach plant hier am besten eine halbe Stunde mehr ein. Dann haben wir noch die A99 München Süd Richtung München Nord zwischen Ottobrunn und Kirchheim. Hier sagt die Antenne bei einer Echtzeitmessung, dass es 25 Minuten länger dauert. Die neuesten Blitzer bayernweit nur bei uns. Ein Blitzer steht in Gersthofen auf der B2 im 120er Bereich. Und dann haben wir noch einen auf der B22 in Speichersdorf. Hier dürft ihr 70 fahren. Und wenn ihr noch was gesehen habt, vielleicht einen Stau oder einen Blitzer, dann meldet es sehr, sehr gerne einfach kostenlos durch 0800 994 9000. Gute Fahrt!
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mit Icewear. Hello, ich wünsche euch einen super schönen Sonntag mit uns, mit Antenne Bayern. Ja, das perfekte Wetter heute, um den ganzen Tag draußen zu verbringen und nochmal die letzten Sommertage richtig aufzusaugen und zu genießen. Und wir sind natürlich auch mit dabei, jetzt mit Release Me, heute aber wirklich

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Nico Santarelli.

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6: Das Antenne Bayern-Wetter. Und ja, vom Herbst noch keine Spur. Heute können nochmal die Badesachen rausgeholt werden. Sonne pur und Temperaturen bis zu 26 Grad sind heute Nachmittag angesagt. Gerade sind es in Schonungen in Unterfranken 21 Grad, in Wertingen in Schwaben 22 Grad und in Eggenfelden in Niederbayern haben wir gerade 23 Grad. Ja, morgen wird es dann auch nochmal sonnig. Allerdings wird es am Nachmittag von Westen her deutlich bewölkter. Im Süden kann es dann auch kleinere Gewitter geben.
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6: Um 14 Uhr mit Jutta Ribrock. Hi.
7: Hallo. Die meisten E-Bikes im Freistaat werden im Landkreis Freyung-Grafenau gefahren. Das ist das Ergebnis einer E.ON-Umfrage. Der Energieversorger hat dafür bundesweit 30.000 Menschen befragt. Demnach besitzen in dem Landkreis in Niederbayern fast 43% der Menschen ein Elektrofahrrad. Insgesamt hat in Bayern mehr als jeder Dritte ein E-Bike. Nur in Niedersachsen und Nordrhein-Westfalen ist die Quote noch höher.
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7: Nach dem gescheiterten Drohnenangriff auf den Leipziger Flughafen will Bundesinnenminister Dobrindt die Abwehr verbessern. Der Luftraum über kritischen Drehkreuzen, Flughäfen, Bahnhöfen und dem Regierungsviertel in Berlin soll laut Bild am Sonntag durch neue, schnell verlegbare Einheiten lückenlos vor Drohnen geschützt werden. Und Unternehmen der kritischen Infrastruktur sollen rechtlich die Möglichkeit bekommen, Drohnen selbst abzuwehren. Mit Spannung schaut ganz Deutschland auf die Landtagswahl heute in Sachsen-Anhalt. Die Wahlbeteiligung ist schon jetzt deutlich höher als bei der letzten Wahl dort. In Umfragen liegt die AfD deutlich vorn mit über 40%. Die CDU mit Ministerpräsident Sven Schulze liegt laut Forschungsgruppe Wahlen bei 23%. In der Oberpfalz sind bei einem Unfall mit einem Reisebus 15 Menschen verletzt worden. Nach Polizeiangaben waren mehrere Fahrzeuge an dem Unfall zwischen Wörth an der Donau und Wiesent im Landkreis Regensburg beteiligt. Der Bus ist im stockenden Verkehr wohl auf Autos aufgefahren. Alles zur aktuellen Lage gleich aus dem Antenne Bayern Verkehrszentrum. Und was ihr heute noch erleben könnt, jetzt von unserem Bayern-Reporter Oskar Otten in Oberbayern.
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8: Schönen Sonntag. Wenn ihr Lust habt, heute einfach ein bisschen zu bummeln, dann seid ihr hier in Aschau im Chiemgau genau richtig. Heute findet zum 471. Mal der Aschauer Jahrmarkt statt. Dafür sind mehr als 100 bunte Marktstände im Ort aufgebaut. Und da gibt's wirklich alles. Von Käse und Speck über Strickware bis zu Schnitzereien. Und auch ein paar Geschäfte haben auf. Wer sich zum Beispiel noch für die Volksfestsaison eindecken muss, der kann im Trachtenladen vorbeischauen.
3: Da wäre ich dabei.
6: Ja, verlockend. Antenne Bayern Verkehrszentrum. Wir wollen, dass hier gut ankommt. Vorsicht auf der A3 Würzburg Richtung Frankfurt zwischen Markt Heidenfeld und Rohrbrunn. Hier liegen Gegenstände auf der Fahrbahn und Personen befinden sich noch auf der Straße. Dann jetzt nochmal von der A3 Nürnberg Richtung Passau zwischen Wörth an der Donau und Wiesent und Wörth an der Donau Ost. Die Vollsperre wegen des Unfalls wurde mittlerweile aufgehoben. Jetzt ist lediglich die rechte Spur gesperrt. Deshalb staut es sich auch noch auf der A3 Nürnberg Richtung Passau zwischen Rosenhof und Wörth an der Donau und Wiesent. Plant hier am besten 33 Minuten mehr ein. Dann haben wir noch 12 Kilometer Stau auf der A7 Fulda Richtung Würzburg zwischen dem Fulda Dreieck und Bad Brückenau-Wildflecken. 64 Minuten dauert es da aktuell länger. Und dann die A9 Berlin Richtung Nürnberg zwischen Gefrees und dem Dreieck Bayreuth-Kulmbach. Hier sagt die Antenne Bayern Echtzeitmessung, dass es eine halbe Stunde länger dauert. Die neuesten Blitzer bayernweit. Nur bei uns geblitzt wird in Mauerstetten auf der B12 im 100er Bereich. Und noch einer steht am oberen Marienbach in Schweinfurt. 50 sind hier erlaubt. Und wenn ihr noch was gesehen habt, vielleicht einen Stau oder einen Blitzer, dann meldet es sehr, sehr gerne. Einfach kostenlos durch 0800 994 9000.
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6: Hello, ja, und schon verrückt, wie TikTok-Trends dafür sorgen, dass ältere Songs mal wieder ausgegraben werden. Genau das war beim nächsten der Fall. Kato featuring John mit Turn the Lights Off.

Samper Sydney mit Self-Aware. Das ist Bayerns beste Musik an eurem Sonntag hier auf Antenne Bayern. Ja, heute am Lazy Sunday schalten wir mal einen Gang runter, bleiben auch einfach mal ein paar Minuten länger draußen auf der Liege oder nehmen uns auch mal Zeit für so einen richtig entspannten Sonntagsspaziergang. Die passende Musik dafür haben wir natürlich auch am Start. Wonderful Life, eigentlich ein Klassiker aus den 80ern. Wir haben ihn aber

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8: Das Antenne Bayern Verkehrszentrum. Wir wollen, dass ihr gut ankommt. Und auch dieses Wochenende beobachten wir den Verkehr wieder für euch aus der Luft mit dem Antenne Bayern und ADAC Verkehrsflieger. Hi Hubert, was gibt's Neues aus der Luft?
9: Hallo Jule, nach einem kurzen Mittagessen und Tankstopp in Unterwössen haben wir uns wieder über die Salzburger Autobahn begeben. Wir sind jetzt vom Chiemsee raufgeflogen bis zum Irschenberg. Gute Nachricht für die Autofahrer in beiden Richtungen. Komplett störungsfreier Verkehr, auch von der A93 von der Kufsteinautobahn am Inntaldreieck in beide Richtungen störungsfreier Verkehr. Wow. Mit diesen guten Nachrichten gerne wieder zu dir ins Studio.
8: Das klingt doch schon mal gut. Danke dir, Hubert. Dann Vorsicht auf der A8 München Richtung Salzburg zwischen Bayern und dem Irschenberg. Hier liegt eine Radkappe auf der Straße. Dann die A3 Würzburg Richtung Frankfurt zwischen Helmstadt und Wertheim und Lengfurt. Hier dauert es 24 Minuten aktuell länger. Dann haben wir 12 Kilometer Stau auf der A7 Fulda Richtung Würzburg zwischen dem Fulda Dreieck und Bad Brückenau-Wildflecken. Hier sagt die Antenne Bayern Echtzeitmessung, dass es 53 Minuten länger dauert. Dann die A9 Berlin Richtung Nürnberg zwischen Markt Schorgast und dem Dreieck Bayreuth-Kulmbach plant hier am besten 29 Minuten mehr ein. Und dann natürlich noch die neuesten Blitzer bayernweit nur bei uns. Ein Blitzer steht auf der B20 in Weiding. 80 sind hier erlaubt und dann haben wir noch einen in Garmisch-Partenkirchen auf der B2 im 60er-Bereich. Und wenn ihr noch was gesehen habt, ein Stau oder ein Blitzer, dann meldet es sehr, sehr gerne. Einfach kostenlos durch 0800 994 9000. Gute Fahrt!
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Ich bin's, Jule. Und ja, auch wenn meteorologisch gesehen schon der Herbst letzte Woche begonnen hat, macht das Wetter noch nicht ganz so mit. Auch heute haben wir wieder angenehmes Spätsommerwetter, also perfekt für einen Besuch am See oder einen Grillabend daheim. Wir lassen es uns auf jeden Fall zusammen richtig gut gehen und jetzt mit einem absoluten Klassiker, heute aber in einer besonders schönen

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8: Antenne Bayern-Wetter an diesem Traumsonntag. Kaum eine Wolke am Himmel und ganz viel Sonne gibt es am Nachmittag für uns. Dazu wird es auch noch mal warm mit bis zu 26 Grad. Gerade sind es in Kronach in Oberfranken 21 Grad. In Reit im Winkel in Oberbayern 23 Grad und in Kam in der Oberpfalz haben wir gerade 22 Grad. Und morgen wird es dann doch noch mal ein bisschen heißer mit Temperaturen bis zu 31 Grad. Dann gibt es Sonne und Wolken. Stellenweise kann es auch mal kürzere Schauer geben.
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8: Um 15 Uhr mit Jutta Ribrock. Hallöchen.
9: Hallo. Camping in Bayern boomt weiter. Die Plätze im Freistaat verzeichnen steigende Gästezahlen und Übernachtungen. 8,6 Millionen Übernachtungen hat es letztes Jahr gegeben. Das ist ein Plus von rund 3%. Besonders die ländlichen Regionen profitieren. Campinggäste gehen dort essen, kaufen im Hofladen ein und nutzen Freizeitangebote. Das bringt zusätzlich Geld in die Dörfer und kleinen Städte.
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9: Bayerns Gesundheitsministerin Gerlach will pflegende Angehörige weiter entlasten. Bayernweit gäbe es mittlerweile 59 Pflegestützpunkte, in denen Interessierte kostenlos Informationen rund um die Pflege bekommen, so die CSU-Politikerin. Gerlach verweist außerdem auf ein umfangreiches Förderprogramm bei uns im Freistaat. Da werden Kurzzeit-, Tages- und Nachtpflegeplätze ausgebaut. Mit Spannung blickt ganz Deutschland auf die Landtagswahl heute in Sachsen-Anhalt. Die Wahlbeteiligung ist schon jetzt deutlich höher als bei der letzten Wahl dort. In Umfragen liegt die AfD deutlich vorn mit über 40%. Die CDU mit Ministerpräsident Sven Schulze liegt laut Forschungsgruppe Wahlen bei 23%. Auch nach dem Riesenärger um Investoren für die Fußball-WM will FIFA-Präsident Infantino sich im kommenden Jahr wieder zur Wahl stellen. Daran habe sich nichts geändert, sagte eine Sprecherin des Weltfußballverbands. Infantino hatte für große Empörung gesorgt, weil er WM-Anteile an private Investoren verkaufen wollte. Und was ihr heute noch erleben könnt, jetzt von unserer Bayern-Reporterin Julia Schmidt in Oberfranken.
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8: Schönen Sonntag. Heute wird die Fränkische Schweiz zur Laufstrecke. Beim Marathon wird die 25. Auflage gefeiert mit Start und Ziel in Ebermannstadt. Die Strecke führt durch schöne Landschaft vorbei an Dörfern, Burgen und Felsen. Entlang der Strecke gibt's feste Märkte und sogar Live-Musik. Die B470 ist deshalb heute bis 18 Uhr für Autos gesperrt. Also wer Franken mal ganz ohne Autoverkehr erleben will, ab in die Fränkische Schweiz.
10: Das muss auch was haben. Ein bisschen Ruhe.
8: 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Antenne Bayern Verkehrszentrum. Wir wollen, dass ihr gut ankommt. Und auch dieses Wochenende beobachten wir den Verkehr wieder für euch aus der Luft mit dem Antenne Bayern und ADAC Verkehrsflieger. Was gibt's Neues aus dem Cockpit? Hi.
10: Hallo Juli, der Robert aus dem ADAC und Antenne Bayern Verkehrsflieger mit einer Vorsichtsmeldung für die A99, die Ostumfahrung München in Richtung Süden, in Richtung Salzburg, ist vor dem Kreuz München-Ost die Ausfahrtsspur auf die A94 durch einen Rückstau blockiert, mehr oder weniger. Und, wir haben auf der A94 bei Parsdorf im Moment eine Vollsperre durch ein Auto, das offensichtlich gebrannt hat. Da bitte ganz vorsichtig an das Autobahnkreuz München-Ost abfahren, wenn man dann hier auf die A94 wechseln will.
8: Danke dir fürs Durchgeben. Dann auch nochmal Vorsicht auf der A3 Passau Richtung Nürnberg zwischen Sinzing und Nittendorf. Hier sind Personen auf der Fahrbahn und ein kaputtes Auto steht auch noch hier. Dann staut es sich auch auf der A3 Passau Richtung Nürnberg, aber zwischen Garham, Vilshofen und Hengersberg. Hier kommen 30 Minuten noch on top. 14 Kilometer Stau dann auf der A7 Fulda Richtung Würzburg zwischen dem Fulda-Dreieck und Bad Brückenau-Wildflecken. Plant hier 53 Minuten am besten mehr ein. Dann haben wir noch die A9 Berlin Richtung Nürnberg zwischen Markt Schorgast und dem Dreieck Bayreuth-Kulmbach. 30 Minuten dauert es auch hier länger. Die neuesten Blitzer bayernweit nur bei uns. Ein Blitzer steht in München auf der A96 im 50er-Bereich und die Carina, die hat auch noch einen in Gilching in der Bodenseestraße gesehen. 60 dürfte hier fahren. Danke dir fürs Durchgeben. Und wenn ihr noch was gesehen habt, ein Stau oder ein Blitzer,

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0: Ja, also die Story hinter dem Song ist schon wild. Callum Scott trat als Voract von Ed Sheeran auf und hat dort I Wanna Dance With Somebody ganz ruhig und emotional gesungen. Und das Team von Whitney Houston hat's gehört und so gefeiert, dass dieses Meisterwerk entstanden ist.

Mark Forster mit Ein Lied hier auf Antenne Bayern an unserem Lazy Sunny Sunday. Und gleich noch mit dabei einer, der den perfekten Sonntag eigentlich schon ziemlich genau beschrieben hat. Bruno Mars mit The Lazy Song. Einfach nichts müssen, gar keinen Stress haben, keine großen Pläne. Genauso darf sich ein Sonntag anfühlen. Aber vorher bringen wir uns schon mal in die richtige Mood mit einer super chilligen Version von King of My Castle.

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5: Das Antenne Bayern Verkehrszentrum. Wir wollen, dass ihr gut ankommt. Und auch dieses Wochenende beobachten wir den Verkehr wieder für euch aus der Luft mit dem Antenne Bayern und ADAC Verkehrsflieger. Ich würde sagen, wir schalten mal direkt ins Cockpit. Hi, Robert.
6: Hallo, Jule. Nochmal ein Update aus dem Cockpit. Die Unfallstelle oder die Sperrung auf der A94 bei dem Kreuz München Ost ist mittlerweile wieder aufgehoben, haben wir gesehen. Da beginnt der Verkehr wieder zu laufen, beziehungsweise der Stau löst sich auf. Wir sind jetzt weitergeflogen. Die A8 in Richtung Salzburg, sind jetzt auf Höhe vom Irschenberg. In dem Streckenabschnitt gibt es teilweise so ganz kleine Behinderungen, dass die Autos ein bisschen aufeinander auflaufen, aber keine nennenswerten Verzögerungen. Einfach wie bitte an die Autofahrer Abstand halten und vorausschauend fahren und dann sollte das funktionieren. Damit schalten wir wieder zu dir zurück ins Studio.
5: Danke dir. Dann Vorsicht auf der A9 München Richtung Nürnberg zwischen Lenting und Denkendorf. Hier liegt ein Metallstuhl auf der Straße. Dann haben wir 6 Kilometer Stau auf der A3 Passau Richtung Nürnberg zwischen Ingelsbach und Hengersberg. 28 Minuten kommen hier on top. Dann die A7 Fulda Richtung Würzburg zwischen dem Fulda-Dreieck und Bad Brückenau-Wildflecken. Hier sagt die Antenne Bayern Echtzeitmessung, dass es 50 Minuten länger dauert. Und dann haben wir noch die A96 München Richtung Lindau zwischen München-Blumenau und München-Freiherm-Süd. Plant hier am besten 34 Minuten mehr ein. Die neuesten Blitzer bayernweit nur bei uns. Geblitzt wird auf der B300 in Geisenfeld. 100 dürft ihr hier fahren und dann haben wir noch einen auf der B289 in Schwarzenbach an der Saale im 70er-Bereich. Ja, und wenn ihr noch was gesehen habt, vielleicht einen Stau oder einen Blitzer, dann meldet es sehr, sehr gerne. Einfach kostenlos durch unter der 0800 994 9000. Eine gute und vor allem sichere Fahrt euch.
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Happy Sunday euch allen an diesem wirklich wunderschönen Sonntag. Ja, und auch wenn sich der Sommer so langsam dem Ende zuneigt, ich mag noch gar nicht dran denken, und damit natürlich auch die Festivalsaison so langsam ausläuft, würde ich sagen, wir bringen den Sommer jetzt nochmal so richtig in Schwung. Mit einem DJ, der auf den Festivalbühnen definitiv zu Hause ist, alle Farben, jetzt mit Bad Ideas, aber heute in einer besonders entspannten Version. Also,

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1: Das Antenne Bayern-Wetter. Ja, heute nochmal in Sommeroutfit und Sonnenbrille unterwegs. Bis zu 26 Grad sind's und dazu gibt es blauen Himmel und ganz, ganz viel Sonne. Gerade sind's in Marktheidenfeld in Unterfranken und in Pfaffenhofen an der Roth 24 Grad. In Zwiesel in Niederbayern sind's 21 Grad gerade. Morgen wird's dann nicht ganz so sonnig wie heute, dafür aber nochmal heißer mit Temperaturen bis zu 31 Grad. Am Nachmittag wird's dann von Westen her etwas bewölkter und es kann noch kleinere Schauer geben.
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1: Um 16 Uhr mit Jutta Ribrock. Hallo.
3: Hallo. Bayern feiert einen Riesenerfolg in der Raumfahrt. Das Start-up-Unternehmen ESA Aerospace aus Ottobrunn bei München hat erfolgreich Satelliten in die Erdumlaufbahn gebracht. Als erstes privates Raumfahrtunternehmen aus Europa. Die Rakete startete vom norwegischen Weltraumbahnhof Andøya. Mit den Raketen aus Bayern soll Deutschland künftig unabhängiger von den USA und der US-Technik werden.
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3: Nach mehreren Angriffen auf die Stromversorgung in Deutschland sucht gerade ein großes Polizeiaufgebot nach einem Tatverdächtigen. Bis zu 100 Polizeifahrzeuge sind im Hambacher Forst im Rheinland vor Ort. Der gesuchte Tatverdächtige hatte am Freitag zwei Bekennerschreiben verschickt. Sein Wohnmobil wurde später in der Nähe des Tagebaus Hambach entdeckt. Möglicherweise ist er jetzt per Fahrrad unterwegs, so die Polizei. Im Bemühen um ein Ende des Ukraine-Kriegs sind die US-Unterhändler Witkow und Kushner jetzt erstmals nach Kiew gekommen. In Moskau waren sie schon mehrmals, von dort sind sie heute nach erneuten Gesprächen in die Ukraine weitergereist. Präsident Selenskyj erklärte, sein Land sei an einem Kriegsende interessiert. Die Ukraine brauche danach aber Sicherheitsgarantien und eine würdige Nachkriegsordnung. In der zweiten Fußball-Bundesliga hat Greuther Fürth eine Niederlage einstecken müssen. 0:1 stand es am Ende im Heimspiel gegen Heidenheim. Und was ihr heute noch erleben könnt, jetzt von unserem Bayern-Reporter Leon Stojanovic in Schwaben.
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4: Schönen Sonntag. Der Petrusplatz hier in Neu-Ulm wird heute zur Keramikhauptstadt. Der Töpfermarkt ist wieder da und er zählt zu den größten in Süddeutschland, findet auch schon zum 40. Mal statt. Profitöpfer bieten hier ihre Skulpturen an. Das sind dann unter anderem Frösche, Pilze oder alle anderen Figuren in sämtlichen Formen und Farben. Kids können sich auch mal selbst ausprobieren und drauf lostöpfern, was das Zeug hält.
1: Töpfern steht tatsächlich schon lange auf meiner To-Do-Liste. Das Antenne Bayern Verkehrszentrum. Wir wollen, dass ihr gut ankommt und auch dieses Wochenende beobachten wir den Verkehr wieder für euch aus der Luft mit dem Antenne Bayern und ADAC Verkehrsflieger. Wir schalten nochmal ins Cockpit. Robert, was gibt's Neues bei euch?
5: Hallo Jule, nochmal die letzte Info aus dem Cockpit, bevor wir dann wieder zurück nach Unterwessen fliegen. Wir sind jetzt gerade auf Höhe vom Chiemsee. Von München kommend haben wir uns die A8 Salzburg-München mal in Augenschein genommen. Richtung München ist tatsächlich jetzt wieder ein bisschen mehr Verkehr als im Laufe des Tages vorher. Das heißt, wir haben so zwei, drei kleine Stellen drin, wo es ein bisschen stockend wird. Großen und Ganzen läuft es aber. In Fahrt Richtung Salzburg haben wir komplett störungsfreien Verkehr. Da gibt es keine Behinderung zu melden. Und mit dieser Meldung wieder zurück zu dir ins Studio.
1: Danke dir. Dann guten Rückflug euch. Dann haben wir noch die A7. Da staut es sich aktuell. Fulda Richtung Würzburg zwischen dem Fulda Dreieck und Bad Brückenau Wildflecken. Hier sagt die Antenne Bayern Echtzeitmessung, dass es 45 Minuten länger dauert. 7 Kilometer Stau haben wir dann auf der A9 Berlin Richtung Nürnberg zwischen Markt Schorgast und dem Dreieck Bayreuth-Kulmbach. 20 Minuten kommen hier noch on top. Und die A9 München Richtung Nürnberg zwischen Manching und Denkendorf plant hier am besten eine halbe Stunde mehr ein. Und dann natürlich noch die neuesten Blitzer bayernweit. Nur bei uns ein Blitzer steht auf der B22 in Speichersdorf im 70er Bereich. Und dann wird in Weißenburg auf der B13 im 90er Bereich auch noch geblitzt. Und wenn ihr was gesehen habt, einen Stau oder einen Blitzer, dann meldet es sehr, sehr gerne einfach kostenlos durch unter der 0800 994 9000.
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1: Hello, ich hoffe, ihr genießt alle euren entspannten und sonnigen Sonntag. Wir starten rein mit einer der spannendsten britischen Singer-Songwriterinnen der letzten Jahre, Holly Humberstone. Ich glaube, diesen Namen müssen wir uns anschauen. alle merken. Hier ist ihre aktuelle Single, To Love.

Antenne Bayern am Lazy Sunday und es gibt eine wichtige Meldung aus dem Antenne Bayern Verkehrszentrum. Vorsicht, ein Geisterfahrer auf der A95 Garmisch-Partenkirchen Richtung München zwischen Penzberg, Iffeldorf und Wolfratshausen in beiden Richtungen. Achtung, da kommt euch ein Geisterfahrer entgegen. Bitte nicht überholen. Vorsicht, ein Geisterfahrer auf der A95 Garmisch-Partenkirchen Richtung München zwischen Penzberg, Iffeldorf und Wolfratshausen in beiden Richtungen. Achtung, da kommt euch ein Geisterfahrer entgegen. Wir sagen euch natürlich sofort Bescheid, wenn die Gefahr nicht mehr bestehen sollte. Gute und vor allem sichere Fahrt. 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
6: Das Antenne Bayern Verkehrszentrum. Wir wollen, dass ihr gut ankommt. Und erstmal Entwarnung von der A95 Garmisch-Partenkirchen Richtung München zwischen Penzberg-Iffeldorf und Wolfratshausen. Die Gefahr durch einen entgegenkommenden Geisterfahrer besteht nicht mehr. Also die Gefahr durch einen Geisterfahrer auf der A95 Garmisch-Partenkirchen Richtung München zwischen Penzberg-Iffeldorf und Wolfratshausen besteht nicht mehr. Dann haben wir aber eine Vollsperre auf der A7 Füssenreute Richtung Ulm zwischen Eul-Mitteberg und der Rottachtalbrücke, mein Gott, haben wir es auch mal. Hier ganz wichtig, eine Rettungsgasse für Einsatzfahrzeuge bilden. Es gab einen schweren Unfall. Und wegen des Unfalls staut es sich auf der A7 Füssenreute Richtung Ulm zwischen Nesselwang und Eul-Mitteberg. Plant hier am besten 93 Minuten mehr ein. Dann haben wir 10 Kilometer Stau auf der A7 Fulda Richtung Würzburg zwischen dem Fulda Dreieck und Bad Brückenau-Wildflecken. Hier sagt die Antenne Bayern Echtzeitmessung, dass es 41 Minuten länger dauert. Und dann noch die A8 Salzburg Richtung München zwischen dem Irschenberg und dem Hofoltinger Forst. 14 Kilometer staut es sich hier, plant hier am besten 21 Minuten mehr ein. Die neuesten Blitzer bayernweit nur bei uns. Geblitzt wird auf der B16 in Walderbach im 100er Bereich. Und Ingo, du hast auch noch was gesehen. Wo denn genau?
7: Auf der B570 in Wimmelsbach steht wieder unser Blitzer. Macht seinen Wochenenddienst.
6: Danke dir fürs Durchgeben. Und wenn ihr noch was gesehen habt, dann macht's wie Ingo. Meldet es sehr, sehr gerne. Einfach kostenlos durch unter der 0800 994 9000. Gute Fahrt euch.
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Es ist nicht zu heiß, nicht zu kalt, die Sonne scheint und vor allem es ist Sonntag. Das heißt, wir haben keinen Druck, keinen Stress, keine FOMO und können einfach ein bisschen so durch den Tag leben. Und einer, der am Lazy Sunday natürlich auch nicht fehlen darf, ist Megastar The Weeknd mit seinem absoluten Klassiker Dancing in the Flames.

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6: Das Antenne Bayern-Wetter. Heute noch mal richtig schön sommerlich. Also das perfekte Wetter, um heute Abend noch mal so den Grill anzuschmeißen. Insgesamt sind bis zu 26 Grad drin. Und es gibt auch am Abend ganz, ganz viel Sonne. In Garmisch-Partenkirchen, Oberbayern, haben wir gerade 23 Grad. In Lichtenfels, in Oberfranken und in Belching in der Oberpfalz sind es gerade jeweils 22 Grad. Morgen wird es dann nicht ganz so sonnig wie heute. Stellenweise kann es sich immer mal wieder kurz zuziehen. Und auch die ein oder anderen Schauer können auch mit dabei sein.
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6: Um 17 Uhr und hier ist Jutta Ribrock. Hallo.
8: Hallo. Bayern fährt die Ausbildung von Ärzten weiter hoch. Fast 2300 Studienanfänger starten jetzt und im kommenden Sommersemester in die Humanmedizin. Das ist Rekord in Bayern. Insgesamt sind über 20.000 Medizinstudierende eingeschrieben. Extra Schub kommt von der neuen Fakultät in Augsburg, dem Medizincampus in Oberfranken und dem in Niederbayern. Wissenschaftsminister Blume sagt, mehr Ausbildung sei der beste Schutz vor einem Ärztemangel.
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8: In einer Stunde schließen die Wahllokale in Sachsen-Anhalt. Mit Spannung blickt ganz Deutschland auf diese Landtagswahl. Erstmals könnte die AfD eine Landesregierung führen. In Umfragen liegt die Partei deutlich vorn mit über 40%. Nach dem gescheiterten Drohnenangriff auf den Leipziger Flughafen will Bundesinnenminister Dobrindt die Abwehr verbessern. Der Luftraum über kritischen Drehkreuzen, Flughäfen, Bahnhöfen und dem Regierungsviertel in Berlin soll, laut Bild am Sonntag, durch neue, schnell verlegbare Einheiten lückenlos vor Drohnen geschützt werden. Unternehmen der kritischen Infrastruktur sollen rechtlich die Möglichkeit bekommen, Drohnen selbst abzuwehren. In der Fußball-Bundesliga muss in einer halben Stunde der FC Augsburg ran. Nach dem perfekten Saisonstart mit dem 3:0 gegen Schalke spielt der FCA auswärts gegen Eintracht Frankfurt. Trainer Manuel Baum ist zuversichtlich. Er sagt, er kann sich auf brutal viele gute, fitte Spieler stützen. Und was ihr heute noch erleben könnt, jetzt von unserer Bayern-Reporterin Tanja Hucker in Niederbayern.
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9: Schönen Sonntag. Hier in Vilsheim wird heute Getreide gedroschen, wie vor über 100 Jahren. Der Trachtenverein hat zum Brauchtumsdreschen eingeladen. Da wird mit den Dreschpflegern im Takt gearbeitet. Außerdem kommen alte Maschinen zum Einsatz. Für die Kinder gibt es ein eigenes Programm mit Wettsägen und Hufeisenwerfen. Und zu essen gibt es Sau vom Grill, Steckerlfisch und frisches Drescherbrot.
6: Da kriegt man doch direkt Hunger, oder? Ja. Das Antenne Bayern. Verkehrszentrum. Wir wollen, dass ihr gut ankommt auf der A92 München Richtung Deggendorf zwischen Plattling Nord und dem Kreuz Deggendorf. Hier gab es einen Unfall mit mehreren Fahrzeugen und Vorsicht, es befinden sich auch noch Personen auf der Straße und die rechte Spur ist hier blockiert. Dann haben wir nach wie vor die Vollsperre auf der A7 Füssenreute Richtung Ulm zwischen Olm-Mitteberg und der Rottachtalbrücke. Hier gab es einen schweren Unfall. Die Vollsperre dauert bis voraussichtlich 20 Uhr heute Abend. Ihr werdet jetzt gerade umgeleitet über die U77. Dann haben wir 10 Kilometer Stau auf der A7 Fulda Richtung Würzburg zwischen dem Fulda Dreieck und Bad Brückenau-Wildflecken. 44 Minuten dauert es hier länger. Und dann noch von der A8 Salzburg Richtung München zwischen dem Irschenberg und dem Hoffeltinger Forst. Plant hier am besten 25 Minuten mehr ein. Und dann noch die A9 Berlin Richtung Nürnberg zwischen Markt Schorgast und dem Dreieck Bayreuth-Kulmbach. Hier dauert es 20 Minuten länger. Dann haben wir natürlich noch die neuesten Blitzer bayernweit nur bei uns für euch. Geblitzt wird in Nördlingen auf der B25. 70 sind hier erlaubt. Und dann haben wir noch einen in Sulzdorf an der Lederhecke auf der B279. Hier sind 100 erlaubt. Und wenn ihr noch was gesehen habt, vielleicht ein Stau oder ein Blitzer, dann meldet es sehr, sehr gerne. Einfach kostenlos durch unter der 0800 994 9000. 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
6: Ja. Vom TikToker zum Grammy-nominierten Alex Warren hat inzwischen eine echt krasse Karriere hingelegt. Und Ende August kam dann auch schon sein zweites Album raus. Also bei ihm läuft's. Und hier ist seine aktuelle Single vom Album Fever Dream.

Save Me Tonight von Jennifer Lopez und David Guetta. Wow, was für ein Power-Duo an diesem Lazy Sunday hier auf Antenne Bayern. Und auch wenn sich der Nachmittag so langsam dem Ende zuneigt und es mittlerweile ja auch wieder schneller dunkel wird abends, Zeit zum Chillen haben wir noch genug. Vielleicht ist jetzt ja auch der richtige Zeitpunkt, nochmal den Grill anzuschmeißen und diesen Spätsommerabend zu genießen. Die passende Musik ist auf jeden Fall auch am Start, mit einer wirklich super entspannten Version von Get Lucky.

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8: Antenne Bayern Verkehrszentrum. Wir wollen, dass ihr gut ankommt. Vorsicht auf der A99 und zwar dem Autobahnring München, München Süd Richtung München Nord zwischen Aschheim-Ismaning und dem Kreuz München Nord. In beiden Richtungen ist eine Person auf der Straße. Dann die A92 München Richtung Deggendorf zwischen Plattling Nord und dem Kreuz Deggendorf. Hier gab es einen Unfall mit mehreren Fahrzeugen und auch hier sind Personen auf der Straße und aktuell ist die rechte Spur blockiert. Dann haben wir nach wie vor die Vollsperre auf der A7 Füssenreuth Richtung Ulm zwischen Olm-Mitteberg und der Rottachtalbrücke. Hier gab es einen schwereren Unfall und die Vollsperre dauert bis voraussichtlich 8 Uhr heute Abend. Ihr werdet derzeit umgeleitet über die U77. Dann haben wir 10 Kilometer Stau auf der A7 Fulda Richtung Würzburg zwischen dem Fulda Dreieck und Bad Brückenau Wildflecken. Hier sagt die Antenne Bayern Echtzeitmessung, dass es 33 Minuten länger dauert. Und die A8 Salzburg Richtung München zwischen dem Irschenberg und dem Hofoldinger Forst. Hier braucht ihr 24 Minuten länger. Dann haben wir natürlich noch die neuesten Blitzer bayernweit nur bei uns für euch. Ein Blitzer steht in Fürth auf der A73 im 80er Bereich. Und dann haben wir noch einen auf der A6 in Lichtenau. Hier sind 120 erlaubt. Und wenn ihr noch was gesehen habt, einen Stau oder einen Blitzer, dann meldet es sehr, sehr gerne. Einfach kostenlos durch unter der 0800 994 9000. Eine gute und vor allem sichere Fahrt euch.
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7: 18 Uhr ist es, das Antenne Bayern-Wetter. Euer Sonntagabend bleibt meist wolkenlos. So richtig schön, um draußen was zu unternehmen. Ein bisschen draußen sitzen, bei einem Kaltgetränk. Die Temperatur nur so richtig warm, 20 bis 26 Grad. Aktuell melden Niederwerden in Unterfranken und Burgau in Schwaben 23 Grad. Im Pfarrkirch in Niederbayern habt ihr 22. Heute Nacht, dann sternenklare Nacht. Könnt ihr ein bisschen durchschnaufen. Wie wird's morgen? Ja, morgen wird's wechselhafter. Also erstmal startet die neue Woche für euch zunächst freundlich. Es wird nochmal richtig warm, gar heiß, 25 bis 30 Grad. Also Hütchen noch mitnehmen für den Kopf, Sonnencreme noch lange nicht wegpacken, das könnt ihr noch brauchen. Später am Tag ziehen dann mehr Wolken auf mit einzelnen Schauern. Im Süden gibt's dann vereinzelt Gewitter.
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9: Um 18 Uhr mit Jutta Ribrock. Schönen guten Abend. In diesem Moment schließen die Wahllokale in Sachsen-Anhalt. Ganz Deutschland schaut gespannt auf diese Landtagswahl. Gleich kommen die ersten Prognosen. Erstmals in der Geschichte der Bundesrepublik könnte die AfD eine Landesregierung stellen. Ein Rekord wurde auf jeden Fall schon mit der Wahlbeteiligung aufgestellt. Bereits am Nachmittag hatten über 65% der Wähler abgestimmt. Beim letzten Mal waren es um diese Zeit fast ein Drittel weniger. Christian Lang berichtet.
10: Die AfD ist klarer Favorit. In den letzten Umfragen lag sie mit über 40% deutlich vor der CDU mit 23%. Aber selbst wenn die AfD stärkste Kraft wird, ist völlig offen, wer regiert. Denn alle anderen Parteien schließen eine Zusammenarbeit mit ihr aus und wollen an der sogenannten Brandmauer festhalten. Eine deutschlandweite repräsentative Umfrage von Antenne Bayern hat ergeben, dass sie der Dritte für ein Ende der Brandmauer ist. 60% wollen sie beibehalten.
9: Und gerade bekommen wir die erste Prognose rein. Hier sind die aktuellen Zahlen. Die AfD kommt nach der Prognose auf 44%. Damit liegt sie über den letzten Umfragewerten. Bei der letzten Wahl waren es 20,8. Die CDU käme nach dieser Prognose auf 18,5%. Bei der letzten Wahl waren es über 37. Die Linke hat aktuell 9% laut Prognose. Das ist etwas weniger als beim letzten Mal. Die SPD auch 9%. Die Grünen 8,5. Das heißt, diese Parteien wären auch alle im Landtag vertreten. Die FDP wäre nicht drin mit 2,5% und das Bündnis Sarah Wagenknecht ganz knapp unter der 5%-Hürde mit 4,8. Im Moment würde das bedeuten, die AfD könnte damit noch nicht die absolute Mehrheit erlangen. Sie wäre wahrscheinlich ein Sitz unter dieser absoluten Mehrheit. Und auch das ist heute noch wichtig. Bayern feiert einen Riesenerfolg in der Raumfahrt. Das Start-up-Unternehmen ISA Aerospace aus Ottobrunn bei München hat erfolgreich Satelliten in die Erdumlaufbahn gebracht. Als erstes privates Raumfahrtunternehmen aus Europa. Noch immer wird nach dem mutmaßlichen Saboteur der Stromnetze in NRW, Brandenburg und Sachsen gesucht. Die Polizei Köln sucht mit Fotos nach einem 48-jährigen Tatverdächtigen, der am Freitag zwei Bekennerschreiben geschickt hatte. Am Nachmittag gab es einen Großeinsatz im Waldgebiet Hambacher Forst im Rheinland. WM-Spitzenreiter Kimi Antonelli hat sein Formel-1-Heimspiel in Monza in Italien gewonnen. Der Mercedes-Pilot siegte nach einer irren Aufholjagd von Startplatz 19 vor Teamkollege George Russell. Damit baute Antonelli seine WM-Führung auf 66 Punkte aus. Dritter wurde Max Verstappen.
7: Das Antennebahn-Verkehrszentrum, 6:03. Wir wollen, dass Sie gut ankommen. Wir haben eine Vollsperre auf der A7 Füssenreuth Richtung Ulm. Hier zwischen Eumittelberg und der Rottachtalbrücke. Hier gab es einen schweren Unfall. Die Vollsperre dauert bis voraussichtlich 20 Uhr. Ihr werdet umgeleitet über die U77. Die A7 Fulda Richtung Würzburg zwischen Fulda Dreieck und Bad Brückenau. Wildflecken hier, 10 Kilometer Stau. Die Echtzeitmessung schlägt an, ihr braucht hier 31 Minuten länger. A8 Salzburg Richtung München, hier zwischen Irschenberg und Hofoldinger Forst, 15 Kilometer zäh, braucht ihr 20 Minuten mehr. 16 Minuten kommen obendrauf auf der A9 Berlin Richtung Nürnberg, wenn ihr hier unterwegs seid, zwischen Marktschorgast und dem Dreieck Bayreuth-Kulmbach, 7 Kilometer Stau. Und noch die B23 Lermoose Richtung Garmisch-Partenkirchen, zwischen Griesen und Garmisch-Partenkirchen, 5 Kilometer Stau, dauert 52 Minuten länger für euch. Pardon, 42, soeben umgeschaltet. 10 Minuten weniger. Die neuesten Blitzer bayernweit nur bei uns. Wir haben Blitzer in der Bodenseestraße in Gilching, in Oberbayern, in Mittelfranken auf der A73 bei Fürth und auf der B16 Walderbach in der Oberpfalz. Wenn ihr noch was gesehen habt, Stau oder Blitzer, gerne melden, kostenlos unter der 0800 994 9000. Gute Fahrt euch.
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7: Servus zusammen, wir blicken auf die Landtagswahl in Sachsen-Anhalt. Natürlich alle aktuellen Zahlen und Ergebnisse bei uns hier auf Antenne Bayern. Vorher gibt es diesen

0: Flashback aus den 90ern. Und natürlich alle aktuellen Hits. Schönen Sonntag euch.
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0: Dos Santos, Number One auf Antenne Bayern. Ja, wir blicken auf den Wahlsonntag in Sachsen-Anhalt. Die ersten Zahlen sind da aus der Antenne Bayern Politikredaktion. Stefan Max, servus.
1: Servus. Schauen wir auf die ersten Prognosen. Die AfD kommt demnach auf 44%, die CDU auf 18,5%, Linke und SPD 9%, die Grünen 8,5% und das BSW im Moment 4,8%.
0: Was auffällt, Stefan, die Wahlbeteiligung war ja wahnsinnig hoch.
1: Ja, 80% Wahlbeteiligung, das ist Rekord bei einer Landtagswahl in Sachsen-Anhalt. Vor 5 Jahren waren es 20% weniger. Das heißt, diese Wahl hat die Menschen wirklich mobilisiert. Es war ja alles auch sehr polarisiert. Und dann war die große Frage, welche Seite hat es mehr geschafft, die Menschen ins Wahllokal zu locken? Die AfD-Anhänger, die auf eine absolute Mehrheit für ihre Partei hoffen, oder die Wähler der anderen Parteien, die eine AfD-Alleinregierung um jeden Preis verhindern wollen? Nach den aktuellen Prognosen hat die AfD mit Abstand am deutlichsten gepunktet. AfD-Chefin Weidel hat sich im ZDF gerade schon geäußert.
2: Das ist ein historisches Ergebnis und es ist ein ganz klarer Regierungsauftrag.
1: Auch Spitzenkandidat Siegmund hat sich schon geäußert und er sagt, er ist für eine Zusammenarbeit offen.
0: Vor allem das Abschneiden der CDU ist ja für die Partei eine wahnsinnige Enttäuschung. Trotz des pannenreichen Wahlkampfs, was ist denn jetzt möglich?
1: Ja, die entscheidende Frage ist, AfD-Alleinregierung, ja oder nein? Nach den bisherigen Prognosen reicht es knapp nicht. Aber das ist jetzt natürlich alles noch ein bisschen unsicher, denn schon ein paar Stimmen hin oder her können den Unterschied machen. Und entscheidend wird auch, kommt das BSW rein? Die sind im Moment also ganz knapp unter 5%. Wenn die reinkommen, dann wird eine absolute AfD-Mehrheit unwahrscheinlicher. Das wird also noch ein spannender Wahlabend, der vor uns liegt.
0: Danke, Stefan Mack aus der Antenne Bayern Politikredaktion. Alles Aktuelle zur Landtagswahl in Sachsen-Anhalt erfahrt ihr natürlich direkt hier bei uns.
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0: Lieblingsmusik mit Loy, Golden Summer. Es geht super eng zu in Sachsen-Anhalt. Bei der Landtagswahl im Moment liegt die AfD knapp unter der absoluten Mehrheit. Das sind aber noch Prognosen. Die ersten Zahlen erwarten wir in wenigen Minuten. Sobald die da sind, erfahrt ihr es natürlich hier bei uns.
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0: Kurz nach 6:30 ist es. Wir wollen, dass ihr gut ankommt an diesem Sonntagabend. Das Antenne beim Verkehrszentrum. Immer noch die Vollsperre auf der A7 Fürstenreuth Richtung Ulm, hier zwischen Eu-Mittelberg und der Rottachtalbrücke. Hier gab es einen schweren Unfall. Die Vollsperre dauert bis voraussichtlich heute Abend 20 Uhr. Ihr werdet umgeleitet über die U77. Die A7 Fulda Richtung Würzburg zwischen Fulda A3 und Bad Brückenau-Wildflecken. Hier 6 Kilometer Stau. Echtzeitmessung schlägt aus. 18 Minuten länger für euch. Dann die A9 Berlin Richtung Nürnberg, wenn ihr hier unterwegs seid, zwischen Markt Schorgast und dem Dreieck Bayreuth-Kulmbach. Hier 6 Kilometer Stau, auch 18 Minuten länger für euch. Und bis in Sorgenkind die B23, Leermose Richtung Garmisch-Partenkirchen. Zwischen Griesen und Garmisch-Partenkirchen 5 Kilometer Stau, Antenne Bayern, Echtzeitmessung sagt 54 Minuten länger. Die neuesten Blitzer bayernweit nur bei uns auf der A3 Passau. Dann auf der A6 Lichtenau in Mittelfranken und dann noch in der Oberpfalz auf der B22 bei Toins. Wenn ihr noch was gesehen habt, Staus oder Blitzer, gerne kostenlos melden unter der 0800 994 9000. Gute Fahrt.
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0: Ja, servus. Wir schauen heute hier weiter auf die Landtagswahl in Sachsen-Anhalt hier auf Antenne Bayern. Dazu großartige Hits, gleich Hitmaschine, Kamerad Avril Lavigne ist am Start und hier kommt Kato.

0: Peter hier auf Antenne Bayern. Die Landtagswahl in Sachsen, Anhalt hier auf Antenne Bayern. Die ersten Hochrechnungen sind da aus der Antenne Bayern Politikredaktion. Stefan Mack.
1: Und die Zahlen bewegen sich ja ziemlich im Bereich der ersten Prognosen von vorhin. Schauen wir sie uns im Detail an. Die AfD 44,1%, die CDU abgeschlagen 18,5%, Linke 9,2%, SPD 8,8%, Grüne 8,7%, FDP 2,4% wird den Einzug nicht schaffen in den Landtag. Unklar ist es noch beim BSW, die sind im Moment bei 4,8%. Das bedeutet jetzt, dass die AfD hauchdünn an einer absoluten Mehrheit vorbeischrammt im Moment. Aber da müssen wir jetzt wirklich erstmal abwarten, bis diese Zahlen belastbarer werden mit den nächsten Hochrechnungen. Aber so mal die aktuelle Hochrechnung.
0: Alles da. Danke dir, Stefan Mack.
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0: aus der Antenne Bayern Politikredaktion Stefan Mack.
1: Also eins ist schon jetzt klar, diese Regierungsbildung in Sachsen-Anhalt wird wahnsinnig schwierig. Schauen wir auf die aktuellen Zahlen. Die AfD im Moment knapp unter der absoluten Mehrheit mit über 44%, aber hauchdünn unter der absoluten Mehrheit im Landtag. Die hätten im Moment alle anderen Parteien zusammen, aber auch nur mit einer Stimme Vorsprung. Und dann müssten halt wirklich CDU, Linke, Grüne, SPD müssten alle zusammenarbeiten sozusagen gegen die AfD. Also es wird wahnsinnig schwierig. Der CDU-Spitzenkandidat Schulze hat die Niederlage eingeräumt und sagt:
2: Manche sagen, es wäre ein schwarzer Tag für Sachsen-Anhalt. Ich sage, das ist Demokratie. Wir haben eine Wahlbeteiligung, die wahrscheinlich zwischen 75% und 80% liegt. Das hatten wir für eine Landtagswahl so auch noch nie.
1: Auch die AfD-Spitzen haben sich schon geäußert. Spitzenkandidat Siegmund sagt, er streckt allen anderen die Hand aus, aber er wird sich nicht verbiegen lassen und nicht seine Grundsätze aufgeben. Also es bleibt ein spannender Wahlabend in Sachsen-Anhalt.
0: Das bleibt es. Alles Aktuelle natürlich zur Landtagswahl in Sachsen-Anhalt erfahrt ihr natürlich direkt hier bei uns hier.
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3: Das Antenne Bayern-Wetter. Zum Tagesausklang bleibt es für euch in Bayern meist wolkenlos. Aktuell melden Kronach in Oberfranken 19 Grad. Sulzbach-Rosenberg in der Oberpfalz habt ihr 20 und Fürstenfeldbruck in Oberbayern 22 Grad. Nachts sternenklarer Himmel. Von Westen ziehen später ein paar harmlose Wolken noch durch. Morgen wird es dann aber wechselhafter. Mit Wolken bringen auch immer wieder mal Regen. Im Süden auch vereinzelte Gewitter bei 25 bis 30 Grad.
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5: Um 19 Uhr mit Jutta Ribrock. Guten Abend. Bei der Landtagswahl in Sachsen-Anhalt hat die AfD noch besser abgeschnitten als zuvor in den Umfragen. In der ersten Hochrechnung der Forschungsgruppe Wahlen kommt die Partei auf 44,1% der Stimmen. Die Parteichefs Chrupalla und Weidel sehen das als klaren Auftrag zur Regierungsbildung. Auch wenn AfD-Spitzenkandidat Ulrich Siegmund zuvor immer wieder betont hatte, er wolle nur Ministerpräsident werden, wenn er allein regieren kann und eine komfortable eigene Mehrheit hat. Nach den bisher vorliegenden Zahlen reichen die Stimmen dafür noch nicht, aber in der AED zeigte Siegmund sich jetzt doch grundsätzlich offen für eine Zusammenarbeit.
6: Also was wir endlich wieder in der Politik brauchen, ist Vertrauen. Und ich werde jetzt nach der Wahl, egal wie es jetzt heute Abend weitergeht, genau das machen, was ich vorher angekündigt habe. Ich werde sagen, als Demokrat werde ich immer, und das haben wir seit 10 Jahren gemacht, immer allen Kräften die Hand ausstrecken, die mit uns eine grundsätzliche politische Kehrtwende in diesem Land herbeiführen möchten.
5: AfD-Spitzenkandidat Siegmund. Der amtierende Ministerpräsident von Sachsen-Anhalt, Sven Schulze, erzielte mit seiner CDU laut Hochrechnung nur 18,5% der Stimmen. Nochmal viel weniger als zuletzt in den Umfragen. Er spricht von einer klaren Niederlage und verweist indirekt auf die Bundespolitik.
7: Die Menschen haben damit auch ein Zeichen gesetzt und es gilt jetzt für diejenigen, die im Landtag Verantwortung tragen, aber auch darüber hinaus über Sachsen-Anhalt, dass man damit umgeht und dass man dieses Zeichen auch erkennt.
5: Sven Schulze. Wir schauen noch auf die Zahlen der weiteren Parteien. Die Linke kommt auf 9,2%, etwas weniger als bei der letzten Landtagswahl. Die SPD stabil mit 8,8, etwas mehr als beim letzten Mal. Die Grünen legen zu auf 8,7%. Die FDP ist nicht im Parlament vertreten mit 2,4. Und das BSW bankt noch, das Bündnis Sager-Wagenknecht, 4,8%. Ob die AfD noch die absolute Mehrheit der Sitze im Landtag erreicht, hängt also vor allem noch davon ab, ob das BSW es noch in den Landtag schafft. Weitere Themen heute. Bei einem Unfall mit einem Reisebus auf der A3 in der Oberpfalz sind 20 Menschen verletzt worden, laut Polizei aber alle nur leicht. Auf Höhe Wörth an der Donau war im stockenden Verkehr ein Auto auf den Bus und ein weiteres Fahrzeug aufgefahren. Im Bemühen um ein Ende des Ukraine-Kriegs sind die US-Unterhändler Witkow und Kushner jetzt erstmals nach Kiew gekommen. In Moskau waren sie schon mehrmals, von dort sind sie heute nach erneuten Gesprächen in die Ukraine weitergereist. Präsident Zelensky erklärte, die Ukraine brauche eine würdige Nachkriegsordnung und Sicherheitsgarantien. Noch kurzer Blick zur Fußball-Bundesliga. Der FC Augsburg ist zu Gast bei Eintracht Frankfurt und Augsburg führt in der 75. Minute deutlich mit 3:1.
3: Das Antenne Bayern Verkehrszentrum, 3:07. Wir wollen, dass ihr gut ankommt. Vollsperre immer noch auf der A7 Füssenreuth Richtung Ulm. Hier zwischen Eumittelberg und der Roddachtalbrücke. Hier gab es einen schweren Unfall. Die Vollsperre dauert bis ca. 20 Uhr heute Abend. Ihr werdet umgeleitet über die U77. Die A9 Berlin Richtung Nürnberg, hier zwischen Markt Schorgast und dem Dreieck Bayreuth-Kulmbach. 6 Kilometer Stau. Antenne Bayern Echtzeitmessung sagt 15 Minuten länger.
5: Dann die A8 Salzburg Richtung München zwischen Weyern und der Kreuzung München Süd. 16 Kilometer stockender Verkehr, 22 Minuten mehr auf der Uhr. Und noch die B23 Leermoos Richtung Garmisch-Partenkirchen. Hier zwischen Griesen und Garmisch-Partenkirchen 5 Kilometer Stau. Auch hier Echtzeitmessung 37 Minuten mehr für euch. Den neuesten Blitzer bahnweit nur bei uns auf der A3 bei Passau, auf der A6 Lichtenau in Mittelfranken und auf der B12 in Oberbayern bei Forst-Inningen. Wenn ihr noch was gesehen habt, Staus oder Blitzer gerne kostenlos melden unter der 0800 994 9000. Gute Fahrt durch.
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5: Sachsen-Anhalt hat gewählt. Wir blicken auf die Ergebnisse hier auf Antenne Bayern. Dazu diese Millennium-Hits. Cooler Flashback aus den 90ern. Und natürlich alle aktuellen Hits. Servus.
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0: Shakira und Burna Boy hier auf Antenne Bayern. Es ist Wahl in Sachsen-Anhalt. Und das ist schon ein echtes Wahlbeben. Die AfD kommt voraussichtlich auf mehr als 44% und liegt im Moment nur hauchdünn unter einer absoluten Mehrheit. Stefan Mack aus der Antenne Bayern Politikredaktion. Die anderen verlieren teils auch drastisch.
1: Ja, vor allem die CDU, die wird halbiert auf im Moment 18,5%. Das ist für die Union eine wahnsinnige Pleite. Die Linke verliert ganz leicht. Die FDP minus 4%, die fliegt ganz aus dem Landtag. Die Grünen legen ein bisschen zu, die SPD gewinnt auch ganz leicht. Das BSW wackelt noch. Der Einzug in den Landtag ist bei denen noch unklar.
0: So, und was heißt es jetzt in der Analyse?
1: Ja, im Endeffekt, eine Regierungsbildung wird schwer, sehr schwer, wenn es bei der Brandmauer bleibt. Die AfD hat Stand jetzt keine absolute Mehrheit und die anderen Parteien müssten sich alle zusammentun, um eine hauchdünne Mini-Mehrheit zu haben. AfD-Spitzenkandidat Siegmund sagte bei NTV:
2: Natürlich ist es ein Regierungsauftrag. Ich sage aber ganz klar, eine Regierung, und da werden wir unseren Inhalten, unseren Werten einfach treu gegenüberbleiben, nur wenn wir nicht die Grundpositionen hier aufgeben. Das wird es mit mir nicht geben. Natürlich bleibt als Demokrat unsere Hand immer ausgestreckt. Wenn es irgendwann mal eine andere demokratische

0: Kraft in diesem Landtag geben sollte, mit dem wir wirklich die Probleme in diesem Land in den Griff bekommen.
1: Soweit AfD-Spitzenkandidat Ulrich Siegmund von der AfD. Mehr zur Landtagswahl in Sachsen-Anhalt. Alle aktuellen Zahlen natürlich hier bei uns.
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0: wach werden mit Rock the Moon. Shut up and dance. Wir schauen weiter auf das Wahlbeben in Sachsen-Anhalt. Die AfD liegt bei rund 44%. Und gleich schauen wir uns an, wo die AfD-Wähler hergekommen sind. Und da gibt es teils erstaunliche Ergebnisse. Vorher aber natürlich das Antenne Bayern Verkehrszentrum. Wir wollen, dass ihr gut ankommt. Kurz nach 7:30 ist es. Die A7 Füssen-Reutte Richtung Ulm. Die Vollsperrung ist aufgehoben. Staut sich aber zwischen Füssen und Eumittelberg. Hier 4 Kilometer Stau, braucht 38 Minuten länger. Dann die A9 Berlin Richtung Nürnberg. Zwischen Markt Schorgast und dem Dreieck Beuren-Kulmbach. 6 Kilometer Stau, 13 Minuten mehr für euch. Dann die B2 Mittenwald Richtung Weilheim. Zwischen Garmisch-Partenkirchen Nord und Eschenlohe. 7 Kilometer Stau. Auch hier schlägt der Echtzeit. Messung an, 20 Minuten kommen obendrauf. Nur noch die B23 Lermoos Richtung Garmisch-Partenkirchen. Hier entspannt sich ein bisschen zwischen Griesen und Garmisch-Partenkirchen. 4 Kilometer Stau, auch hier Antenne Bayern Echtzeitmessung, die sagt 23 Minuten länger. Den neuesten Blitzer bayernweit nur bei uns auf der A6 in Mittelfranken bei Lichtenau. Dann in Oberbayern bei Forst-Inning auf der B12 und noch in Niederbayern bei Saldenburg hier auf der B85. Wenn ihr noch was gesehen habt, Staus oder Blitzer, gerne kostenlos melden unter der 0800 994 9000.
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0: So ist es gleich. Mir noch zu Sachsen-Anhalt Landtagswahl. Vorher aber natürlich tolle Hits. Leonie ist dabei, Green Day kommt und hier kommt Mark Forster und der singt uns ein.
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0: Band The Scripts und Hall of Fame. Sachsen-Anhalt hat gewählt. Und hier kommen die Töne rein, unter anderem natürlich von AfD-Chefin Alice Weidel.
1: Wir gehen hier durch die Decke. Wir werden in ganz Ostdeutschland durch die Decke gehen, auch im Bund. Die CDU wird keine Wahl mehr gewinnen, keine Bundestagswahl. Und damit leitet sich ein ganz klarer Regierungsauftrag an die AfD ab.
0: Knapp 2 Stunden und die Wahllokale haben geschlossen. Das Wahlergebnis in Sachsen-Anhalt verfestigt sich. Stefan Mack, aus der Antenne Bayern Politikredaktion.
2: Ja genau, die AfD schrammt voraussichtlich knapp an der absoluten Mehrheit vorbei. 44,4% im Moment für die AfD. Also ein sehr, sehr großer Erfolg. Alle anderen Parteien zusammen haben eine dünne Mehrheit. Also CDU, SPD, Grüne und Linke, die müssten sich zusammentun, dann hätten sie ja eine knappe Mehrheit gegenüber der AfD. Und möglicherweise auch das BSW, das da noch dazukommen könnte. Die Forschungsgruppe Wahlen sieht sie unter 5%. Bei anderen Instituten haben sie 5 und kommen damit in den Landtag. Fakt ist, die Regierungsbildung wird auf jeden Fall hammerschwer, wenn die Brandmauer bleibt. Die CDU hat aber schon gesagt, dass sie weder mit den Linken noch mit der AfD was zu tun haben will.
0: Stefan, es wird ja auch immer die Wählerwanderung analysiert. Wo sind die AfD-Wähler hergekommen?
2: Ja, wenn wir uns die Parteien anschauen, vor allem von der CDU, 83.000 sind von der Union zur AfD gewechselt. Und, das ist die größte Gruppe, von den Nichtwählern, mehr als 150.000, die vorher gar nicht gewählt haben, haben ihr Kreuz bei der AfD gemacht.
0: Danke, Stefan Mack. Alle Zahlen, weitere Entwicklungen und Stimmen natürlich hier weiter bei uns.
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2: Das Antenne Bayern Wetter aktuell melden Laurien, Donau in Schwaben und Mainburg in Niederbayern 19 Grad, Münden am Main in Unterfranken 18 Grad. In der Nacht leuchten ein paar Sternerl, später ziehen dann vom Westen ab und zu ein paar Wolken durch. Morgen dann euer Montag, startet für euch in Bayern oft sonnig, 25 bis 30 Grad sind drin. Am Nachmittag zieht es aber dann zu, mehr Wolken, vereinzelt Schauer. Im Süden können dann auch immer wieder Gewitter unterwegs sein.
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3: Um 20 Uhr mit Jutta Ribrock. Guten Abend. Die Landtagswahl in Sachsen-Anhalt hat für die AfD ein noch besseres Ergebnis gebracht als zuletzt in den Umfragen. 44,4% sind es laut aktueller Hochrechnung der Forschungsgruppe Wahlen. Die CDU von Ministerpräsident Sven Schulze kommt nur auf 18,2%. Getragen ist diese Wahl von einer riesigen Wahlbeteiligung. Sie liegt bei 78%. Laut einer Analyse von Infratest DIMAP hat die AfD 157.000 Nichtwähler mobilisiert. 80.000 sind demnach von der CDU rübergewandert. Damit hat die AfD Stand jetzt allerdings nicht die von ihr erhoffte absolute Mehrheit erreicht. Spitzenkandidat Ulrich Siegmund hatte ja zuvor immer betont, er wolle nur Ministerpräsident werden, wenn er allein regieren kann mit komfortabler Mehrheit. Dennoch sehen die Parteichefs Weidel und Chrupalla in dem Ergebnis einen klaren Auftrag zur Regierungsbildung.
4: Das ist ein historisches Ergebnis und es ist ein ganz klarer Regierungsauftrag.
5: Wir stehen kurz vor der absoluten Mehrheit. Ich sage es aber gleichwohl auch. Wir sind trotzdem zu Gesprächen bereit. Wir reichen jeden, die es gut mit Sachsen-Anhalt meinen, die Hand aus. Das ist als Demokrat, denke ich, ganz selbstverständlich.
3: Wir schauen auf die Ergebnisse der aktuellen Hochrechnung für die anderen Parteien. Die Linke kommt auf 9,2%, etwas schlechter als bei der letzten Wahl. Die SPD stabil mit 8,6%. Die Grünen verbessern sich auf 8,7%. Die FDP ist raus aus dem Landtag mit 2,4%. Und das Bündnis Sarah Wagenknecht bangt noch bei jetzt aktuell 4,8%. Keine der anderen Parteien will mit der AfD zusammenarbeiten. Eine gemeinsame Regierungsbildung der anderen Parteien wäre aber extrem schwierig. Aus der Bundespolitik hat sich SPD-Chef und Vizekanzler Klingbeil zu Wort gemeldet.
6: Dieses Ergebnis ist auch ein Signal an Berlin. Das ist ein Grund, auch nachzudenken über Politik hier in Berlin, über den Reformkurs der Bundesregierung. Und seien Sie sicher, das werden wir auch tun.
3: Von Bundeskanzler Merz war bisher noch nichts zu hören. Weitere Themen heute. Das bayerische Start-up-Unternehmen ISA Aerospace aus Ottobrunn hat Raumfahrtgeschichte geschrieben. Als erstes privates Raumfahrtunternehmen aus Europa hat die Firma erfolgreich Satelliten in die Erdumlaufbahn gebracht. Wegen eines Vulkanausbruchs sitzen in Indonesien zehntausende Menschen an Flughäfen fest. In Jakarta wurden hunderte Flüge gestrichen. Landesweit stoppten 8 Flughäfen den Betrieb nach der Eruption des Krakatau am Freitagabend. Und wir schauen zum Fußball. Der FC Augsburg hat in der Bundesliga die Tabellenführung übernommen mit einem 4:1 bei Eintracht Frankfurt. Und Mainz gewinnt in Hamburg mit 5:0.
2: 3:08, wir wollen, dass ihr gut ankommt, das Antenne Bayern Verkehrszentrum. Wir haben die A3 Linz Richtung Passau. Zwischen Pocking und Passau Süd 2 Kilometer Stau, 16 Minuten kommen obendrauf. Dann die A8 Salzburg Richtung München, hier zwischen Irschenberg und Hohen.

0: Leopoldinger Forst. 11 Kilometer zäh fließender Verkehr. Echtzeitmessung schlägt an, 13 Minuten länger für euch. 18 Minuten mehr habt ihr auf der A8 Salzburg Richtung München. 12 Kilometer Stau hier zwischen Aachenmühle und Bad Aibling. An der A9 Berlin Richtung Nürnberg zwischen Markt Schorgast und dem Dreieck Bayreuth-Grünbach. 5 Kilometer Stau, Wartezeit 13 Minuten. Und noch die B2 Mittenwald Richtung Weilheim zwischen Garmisch-Partenkirchen Nord und Eschenlohe. 7 Kilometer Stau, hier dauert es 20 Minuten länger. Den neuesten Blitzer bayernweit nur bei uns auf der A3 Niederbayern bei Passau, auf der A73 bei Fürth im Mittelfranken und Unterfranken haben wir auch Rottendorf auf der B8. Und wenn ihr noch was gesehen habt, Stau oder Blitzer, gerne kostenlos melden unter der 0800 994 9000. Gute Fahrt.
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0: So ist es, servus. Wir haben diesen Antenne bei Millennium mit. Flashback aus den 90ern. Und natürlich alle aktuellen

0: Euer Sonntagabend mit Ed Sheeran Shivers auf Antenne Bayern. So, wir wollen es nicht unerwähnt lassen. Nach dem Sommer. Meine Lieben, ja, was kommt da? Genau, Weihnachten. Und Andreas aus dem mittelfränkischen Hagenbüchach steht mittlerweile jeden Tag inmitten hunderter Nordmann-Tannen. Andreas, was macht ein Christbaumanbauer im September?
1: Ja, wir sind jetzt aktuell dabei, sagen wir, letzte Korrekturschnitte an den Bäumen zu machen. Das heißt, doppelte Spitzen und solche Sachen rausschneiden. Mhm. Wir mähen die Kulturen aktuell aus, das heißt, befreien sie vor Unkraut. Und ja, fangen mit dem Etikettieren an, beziehungsweise sind am Etikettieren. Das heißt, die Bäume kriegen verschiedenfarbige Fähnchen, je nach Größe. Und dann ist das für unsere Markierung, welche Bäume raus dürfen aus dem Acker und auf die Verkaufsstände kommen.
0: Andreas, wie geht's denn deinen Bäumen nach diesem heißen Sommer?
1: Ja, die Bäume schauen gut aus. Also die größeren Bäume haben es überraschend gut eigentlich überstanden. Man hat natürlich Schäden an den Bäumen, teilweise Hitzeschäden, also frische Triebe, die vertrocknet sind. Und auch Sonnenbrand teilweise, aber das hält sich tatsächlich nur in Grenzen. Also es sind genug schöne Bäume vorhanden.
0: Du als Christbaumanbauer, du hast ja die Qual der Wahl. Schaust du da auch schon deinen raus?
1: Ja, tatsächlich schon. Ja, das ist immer so eine Sache. Also ich stelle mir immer gerne einen Neustand, der unbedingt raus muss, um vielleicht zwei andere ein wenig Luft zu geben. Aber da kommen dann immer Diskussionen auf, ob es jetzt heller dann vorne wird oder tatsächlich dann der gemalte Traumbaum.
0: Wie schmückt der Christbaumanbauer seinen Baum? Bist du der klassische Typ oder wird es jedes Jahr was anders? Oder entscheidest du das gar nicht, sondern die Frau?
1: Also ich entscheide es tatsächlich nicht, aber im Großen und Ganzen wird es eigentlich doch recht klassisch gehalten.
0: Du, gute Zeit. Ja, und ich sag schon mal schöne Advent.

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2: 8:58. Wir wollen, dass ihr gut ankommt an diesem Sonntagabend. Das Antenne Bayern Verkehrszentrum. Wir legen los mit der A7 Füssenreute Richtung Ulm. Hier zwischen Memmingen Süd und Dettingen an der Iller 10 Kilometer zäh fließend. Ihr braucht hier 12 Minuten länger. Dann die A8 Salzburg Richtung München. Zwischen Fraßdorf und Bad Aibling 13 Kilometer zäh. Wartezeit 17 Minuten. Dann Obacht auf der A8 Stuttgart Richtung München. Hier zwischen Burgau und Susmarshausen. Da steht ein unbeleuchtetes Fahrzeug auf der Fahrbahn. Und noch die B2 Mittenwald Richtung Weilheim zwischen Garmisch-Partenkirchen Nord und Eschenlohe. 7 Kilometer Stau. Antenne Bayern Echtzeitmessung sagt, 16 Minuten kommen obendrauf. Die neuesten Blitzer bayernweit nur bei uns auf der A73 bei Fürth im Mittelfranken. Dann haben wir noch die B8 Rottendorf und noch die B16 in Walderbach. Wenn ihr noch was gesehen habt, Staus oder Blitzer, gerne kostenlos melden unter der 0800 994 9000. Danke euch und gute Fahrt.
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2: Servus, habt einen geruhsamen Sonntagabend. Wir begleiten euch rein. Schön, dass ihr mit dabei seid. Bayerns beste Musik wartet auf euch. Gleich Hendrix, Tech Fett ist mit dabei, Wheatus sind mit dabei und wir legen los auf Antenne Bayern. Mega Nummer von Holy Humberstone. To Love Somebody. Servus.

Matrix auf Antenne Bayern mit Golden. Schönen Sonntag euch. Und rein geht's in die letzte Sommerferienwoche. Unbedingt noch alles mitnehmen, was geht. Zum einen ganz wichtig, Wecker aus, ne?

0: Eisenhöring in Niederbayern, oder?
1: Freilich, hab ich dir.
0: In Niederbayern liegt der Joe jetzt auf der Couch dann gleich, oder was ist los?
1: Ja, in die Zeit glaube ich noch nicht. Schön langsam.
0: Nein, wir haben es nur so schön draußen, oder?
1: Ja, ich werde jetzt noch einmal der Grill zünden und dann schauen wir mal.
0: Wirklich? Du machst bis zum Letzten, oder? Bis schneit grillst du, oder was?
1: Naja, so ungefähr. Nein, so geil ist es nicht.
0: Okay.
1: Aber fast.
0: Ja, wenn das Feuer schreit, steht ja da der Joe.
1: Solange es noch schön ist, werde ich gegrillt und sobald es kalt wird, mag ich dann auch nicht mehr. Ich bin jetzt auch der Wintergriller, aber alles selbe.
0: Was machst du dann im Winter?
1: Im Winter, da mache ich ein bisschen Sport im Fitnessstudio. Dann ein bisschen, ja, so ein Song, Homeoffice und mehr Aufräum- und Schlafmodus.
0: Ja, ja, im Sommer brodelt der Joe in Geiselhöring und im Winter Sparflamme.
1: Genau, so ja. Über Weihnachten, da machen wir gar nichts, 2 Wochen Urlaub, ganz geschmeidig und dann war's das.
0: Du hast schon alle Weihnachtsgeschenke.
1: Die werden gekauft am, warte mal, vielleicht am 20.
0: Da bist Nein. halt du auch so einer. Ah, ich grüße Geiselhöring und danke, Joe.
1: Macht es gut, für euch, schöne Grüße ins Studio, ciao.

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0: 15 Grad. Heute Nacht leuchten die Sterne, bis dann allerdings später ein paar Wolken durchziehen. Morgen dann Montag startet oft sonnig. Am Nachmittag ziehen aber mehr Wolken durch, immer wieder Schauer bei sehr warmen 25 bis 30 Grad. Im Süden scheppert es dann später vereinzelt mit Gewitter.
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2: Mit Hendrik Daum um 21 Uhr. Einen schönen guten Abend. Die AfD ist bei den Landtagswahlen in Sachsen-Anhalt deutlich stärkste Kraft geworden, hat aber die absolute Mehrheit verfehlt. Nach der aktuellen Hochrechnung kommt die Partei auf 44,4%. Damit kann sie ihr Ergebnis im Vergleich zur letzten Landtagswahl mehr als verdoppeln. Die CDU dagegen halbiert ihr Ergebnis mit jetzt 18,3%. Drittstärkste Kraft ist die Linke mit 9,2%. Die SPD kommt auf 8,6%. Die Grünen erreichen ihr bislang bestes Ergebnis mit 8,4%. Die bisher mitregierende FDP wird nicht mehr im Landtag vertreten sein. Für das BSW heißt es noch zittern. Sie würde aktuell mit 4,8% ganz knapp an der 5%-Hürde scheitern und nicht ins Parlament einziehen. AfD-Spitzenkandidat Ulrich Siegmund hat bisher eine von ihm geführte Minderheitsregierung abgelehnt. In der ARD hat Siegmund das gerade eben zumindest etwas relativiert.
3: Niemand weiß, was in den nächsten Stunden und Tagen noch passiert. Das ist genau das, was wir vorhin schon besprochen haben. Ich habe ganz klar gesagt, wir müssen uns selbst treu bleiben. Wir müssen unseren Werten treu bleiben. Ich möchte nicht so werden wie die, die jedes Mal nach der Wahl genau das Gegenteil von dem umsetzen, was sie vorher versprochen haben. Aber ich werde Demokrat bleiben. Und wenn es solche Partner gibt, natürlich werden wir hier mit denen zusammenarbeiten. Natürlich haben wir einen Regierungsauftrag, aber nicht unter der Maßgabe, dass wir uns selbst inhaltlich verbiegen und dass der Wähler nicht nach der Wahl nicht das bekommt, was er auch vorher gewählt hat, nämlich eine AfD-Politik.
2: Der große Verlierer jedenfalls ist der amtierende Ministerpräsident und CDU-Spitzenkandidat Sven Schulze.
4: Ja, das ist ein Ergebnis, was wirklich sehr schmerzlich für uns ist. Eine klare Niederlage auch. Muss man ganz klar so sagen, kann man gar nicht drum herum reden. Spielen viele Themen mit rein und das werden wir jetzt wirklich sehr intensiv herauswerten. Wir haben hart gekämpft, aber am Ende nicht mehr ansatzweise das Ergebnis, was wir uns gewünscht hätten.
2: Ja, und wir halten euch natürlich hier auf Antenne Bayern die ganze Nacht über in den News auf dem aktuellen Stand und alle Infos zur Wahl. Auch morgen früh ausführlich dann bei Likey in der Morning Show. Und damit zu weiteren Meldungen. Das bayerische Start-up-Unternehmen ISA Aerospace aus Ottobrunn bei München hat Raumfahrtgeschichte geschrieben. Als erstes privates Raumfahrtunternehmen aus Europa hat die Firma erfolgreich Satelliten in die Erdumlaufbahn gebracht. In Zukunft will das bayerische Unternehmen noch mehr Satelliten ins All bringen. So soll Deutschland auch unabhängiger werden von den USA. Bei einem Unfall mit einem Reisebus auf der A3 in der Oberpfalz sind 20 Menschen verletzt worden. Zum Glück aber alle nur leicht. Auf Höhe Wörth an der Donau war im stockenden Verkehr ein Auto auf den Bus aufgefahren. Der Bus kam aus Baden-Württemberg und hatte ältere Reisegäste an Bord. Ja, und in der Fußball-Bundesliga, da hat Augsburg am Abend in Frankfurt mit 4:1 gewonnen. Die Schwaben übernehmen damit die Tabellenführung. Zuvor kassierte der HSV zu Hause gegen Mainz eine 0:5 Klatsche.
0: Das Antenne Bayern Verkehrszentrum. Wir wollen, dass ihr gut ankommt. Es wird starrer, wie schön. Wir haben nur noch die A8. Salzburg Richtung München zwischen Irschenberg und Hofoltinger Forst. 11 Kilometer zähfließend. Ihr braucht hier 13 Minuten länger. Die neuesten Blitzer bayernweit nur bei uns. Auf der B85 bei Regen in Niederbayern steht einer. Und in Mittelfranken auf der A73 bei Fürth. Wenn ihr noch was habt, gesehen habt, ja damit. Staus oder Blitzer, meldet das gerne kostenlos unter der 0800 994. 9000. Gute Fahrt euch.
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0: Ja, liebe Servus, wir haben diesen Antenne Bayern Millennium. Natürlich alle aktuellen Hits. Servus.
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0: Das ist Michael Schulte, 5 a.m. Euer Sonntag mit Antenne Bayern.
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0: Eine Minute nach 10:30 Uhr, das Antennebahn-Verkehrszentrum. Wir wollen, dass ihr gut ankommt. Eine Meldung haben wir von der A8 Salzburg Richtung München. Hier zwischen Irschenberg und Hofoldinger Forst. 10 Kilometer zäh. Echtzeitmessung schlägt an, ihr braucht 11 Minuten länger. Die neuesten Blitzer bayernweit nur bei uns. Mittelfranken auf der A6 bei Lichtenau und in Unterfranken bei Veitshöchheim, und zwar genauer gesagt am Geisberg. Wenn ihr noch was gesehen habt, Staus oder Blitzer, gerne kostenlos melden unter der 0800 994 9000. Danke und gute Fahrt.
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0: Schön, dass ihr da mit dabei seid. Es gibt noch eine extra Portion Musik und Wochenendfeeling. Udo Lindenberg ist dabei, Lenny Kravitz. Ist schon mal eine starke Kombi. Und für die extra Portion Sommerfeeling gibt es jetzt Jennifer Lopez zusammen mit David Guetta.

hier auf Antenne Bayern. Sternklavier ist heute, aber ein Komet, glaube ich, gibt es trotzdem nicht. Aber von Udo Lindenberg hier auf Antenne Bayern. So, ich hoffe, ihr lasst euren Sonntag lässig ausklingen zum Start in die letzte Sommerferienwoche. Mei, wo sind diese Wochen schon wieder hin? Aber so peu à peu dürften wir jetzt alle wieder da sein im schönen Bayern. Wir begleiten euch natürlich in diesen Endspurt mit The Weeknd. Am Weeknd, weil noch haben wir es in diesem Sommer.

0: Ich schaue in den Himmel. Strahlend blau ist er und nur ein paar kleine weiße Wolken sehe ich. Wie weiße Wattebäusche scheinen sie da in den Himmel getupft. Was ich nicht sehe, Kondensstreifen. Keinen einzigen. Der Himmel ist blau und weiß, mehr nicht. Das ist lang her. 2020 war das, als die Welt stillstand und so auch der Flugverkehr. Auch wenn ich diese Zeit auf keinen Fall zurück will und unendlich dankbar bin, dass wir uns wieder ohne Maske umarmen können, manchmal vermisse ich ihn doch, diesen streifenfreien Himmel. Denn er war für mich das deutliche Zeichen dafür, wie gut wir unsere Erde behandeln können. Denn schon bald nach dem März 2020 gab es Untersuchungen, die gezeigt haben, wie sich das auf die Erde auswirkt. Und das Ergebnis war eindeutig. Die Emissionen sind viel weniger gewesen und die Luft besser. Keine Flugzeuge, kaum Autos. Einmal tief einatmen und diese herrliche, reine Luft spüren. Lang ist's her. Und diese Zeit muss nicht wiederkommen. Aber vielleicht manch ein Begleitumstand. Vielleicht lohnt es sich daran zu denken, morgen, wenn der internationale Tag der sauberen Luft und für einen blauen Himmel begangen wird. Ich mach mit. Lass es.
1: Schauen wir aufs Antenne Bayern-Wetter im Freistaat. Da leuchten nachts die Sterne, später ziehen dann von Westen ab und zu ein paar Wolken durch. Und die Werte, die gehen bis in der Früh runter auf 12 bis 6 Grad. Morgen, da startet für euch die neue Woche oft sonnig. Am Nachmittag, da kommen dann mehr Wolken

0: auch einzelne Schauer rein. Bei 25 bis 30 Grad sind im Süden auch einzelne Gewitter möglich.
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0: Mit Hendrik Daum um 22 Uhr einen schönen guten Abend. Die AfD hat die Landtagswahl in Sachsen-Anhalt deutlich gewonnen und kommt auf 44% der Stimmen. Damit hat die AfD ihr Ergebnis mehr als verdoppelt, verglichen mit der Wahl von vor 5 Jahren. Die CDU von Ministerpräsident Schulze stürzt dagegen ab auf knapp 18%, etwa halb so viel im Vergleich zur letzten Wahl. Linke, SPD und Grüne kommen auf jeweils rund 9%. Die neueste Entwicklung, die gibt's gerade beim BSW. Nach Infratest DIMAP sieht jetzt auch die aktuelle Hochrechnung der Forschungsgruppe Wahlen, das BSW, bei genau 5,0%. Das heißt, die Partei würde damit in den Magdeburger Landtag einziehen. Das würde bedeuten, dass die AfD zusammen mit dem BSW eine knappe Mehrheit im Parlament hätte. Allerdings kann sich AfD-Spitzenkandidat Ulrich Siegmund im Moment keine Zusammenarbeit mit dem BSW vorstellen, wie er gerade in der ARD sagte.
2: Wir haben in den letzten Monaten gesehen, dass das BSW nicht Teil der Lösung, sondern Teil des Problems ist. Sie stützen seit Monaten in Thüringen diesen Mario Vogt, den CDU-Mario Vogt. Und das zeigt ganz klar, damit ist kein politischer Wandel möglich. Und demzufolge sagen wir ganz klar, nur wenn ein politischer Wandel möglich ist, grundsätzlicher Natur, dann kann man mit jemandem zusammenarbeiten. Ob das hier in Sachsen der Fall ist, das sehe ich aktuell überhaupt nicht. Ganz im Gegenteil, es wurde angekündigt, mich nicht zu wählen als Ministerpräsident. Wir hatten Gesprächsangebote schon vor einem Jahr gemacht, die wurden ausgeschlagen. Wie soll ich mit jemandem, der so herangeht, stabil regieren?
0: Ja, und das Ergebnis der Landtagswahl in Sachsen-Anhalt sorgt auch bei uns im Freistaat in der Politik für Gesprächsstoff. Grün und SPD nannten das Ergebnis katastrophal. CSU-Generalsekretär Huber wollte sich auf Anfrage gar nicht äußern. Freie Wähler-Generalsekretär Grötsch, der zeigte sich nicht überrascht. Er ist nur froh, dass es nicht zu einer absoluten Mehrheit der AfD kommt.
3: Weil die Zeit der absoluten Mehrheiten hatten wir auch in Bayern, ist vorbei. Man braucht demokratische Prozesse, aber es macht es natürlich nicht einfacher in Sachsen-Anhalt für eine Regierungsbildung und macht natürlich die Sache nicht einfacher in der heutigen Zeit für die großen Probleme, worauf wir Lösungsansätze in der Politik endlich finden müssen.
0: Die AfD-Fraktionsvorsitzende im Bayerischen Landtag, Ebner Steiner, sie nannte das Ergebnis ihrer Partei sensationell. Und wir halten euch hier auf Antenne Bayern natürlich die ganze Nacht über in den News auf dem aktuellen Stand und alle Infos zur Wahl. 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Und dann schauen wir noch zum Sport. In der Fußball-Bundesliga hat Augsburg am Abend in Frankfurt mit 4:1 gewonnen. Die Schwaben übernehmen damit die Tabellenführung. Zuvor kassierte der HSV zu Hause gegen Mainz eine 0:5 Klatsche. Und in der Formel 1 hat Mercedes-Pilot Kimi Antonelli in Monza den großen Preis von Italien gewonnen und seinen WM-Vorsprung ausgebaut. Der Italiener absolvierte von Startplatz 19 aus eine historische Aufholjagd und verwies am Ende seinen Mercedes-Teamkollegen George Russell auf den 2. Platz. Dritter wurde Max Verstappen im Red Bull. Und damit gehen wir rein ins Antenne Bayern Verkehrszentrum. Wir wollen, dass ihr gut ankommt. Die A8 haben wir Salzburg Richtung München. Hier Stop and Go im Moment zwischen Irschenberg und dem Kreuz München Süd. Insgesamt verliert ihr hier 20 Minuten. Dann schauen wir auf die A92 Deggendorf Richtung München. Da steht ein Pannenauto auf der rechten Spur. Bitte aufpassen. Zwischen dem Dreieck Flughafen München und Freising Süd. Die neuesten Blitzer bayernweit. Nur bei uns. Die stehen in Veitshöchheim am Geisberg, in Regen auf der B85 und in München hier in der Bodenseestraße. Wenn ihr noch was habt, Staus oder Blitzer, ihr erreicht uns immer kostenlos unter der 0800 994 9000. Gute Fahrt euch.
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4: Habt einen schönen Sonntagabend. Wir haben diesen Millennium mit. Flashback aus den 90ern. Und alle aktuellen Hits von heute. Servus.
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Luis Capaldi, Forget Me. Euer Sonntag mit Bayerns bester Musik. Gleich ein Millennium-Hit, Sunrise Avenue, I Don't Dance. So, wir sind noch in den Sommerferien. Eine Woche haben wir noch. Aber in Bayern gibt es schon die ersten Herbstanzeichen. In Vogtsbrunn in Niederbayern, da ist die Kürbiswelt eröffnet worden. Traktoren aus Kürbis, Kunstwerke aus Kürbis und sogar eine Kürbispyramide. Könnt ihr euch alles mal auch auf dem Antennebahn-Insta-Kanal anschauen. Ist echt spektakulär. Und logisch, natürlich gibt's auch Kürbisse zum Mitnehmen mit vielen leckeren Rezepten. Die Kürbiswelt in Vogtsbrunn in Niederbayern. Viel Spaß euch!

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2: Das Antenne Bayern Verkehrszentrum. Wir wollen, dass ihr gut ankommt. Eine Meldung haben wir von der A8 München Richtung Stuttgart. Bitte fahrt hier sehr vorsichtig zwischen Sulzemoos und Odelshausen. Hier gab es gerade eben einen Unfall mit mehreren Autos, zwei Spuren. Die linke und die mittlere sind aktuell gesperrt. Bitte bildet hier auch eine Rettungsgasse. Die neuesten Blitzer bayernweit. Nur bei uns stehen in Würzburg auf der B19, auf der B16 einer, auf Höhe Walderbach und in Geisenhausen hier auf der B299. Wenn ihr noch was habt für uns, Staus oder Blitzer, ihr erreicht uns immer kostenlos unter der 0800 994 9000. Gute Fahrt euch.
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3: Habt einen schönen Sonntagabend. Gleich Alex Warren mit Eternity. Nico und Vince sind auch mit dabei. Kelly Clarkson, Since You've Been Gone. Und natürlich, er darf auch nicht fehlen, Teddy Swim, Mr. Know-It-All. Habt einen schönen Sonntagabend.

0: mit Alex Warren und Eternity und gleich gibt's Believe von Cher. So, ich hoffe, es geht euch gut. Hattet ein wunderbares Wochenende mit uns gemeinsam hier auf Antenne Bayern 0800 994 1000. Da ist das Erzgebirge dran. Aue, die Nicole. Hallo.
1: Hallo Schieberin, Glück auf, Servus.
0: Oh, wie schön, da haben wir eine Streamerin dabei.
1: Genau, richtig.
0: Ach, wie schön ist das denn bitte? Ach, ich freue mich so. Du, Erzgebirge erinnert mich halt immer an die wunderbaren Weihnachtsfiguren und alles, was dazu gehört.
1: Ja, unsere Schwibbögen, unsere schön beleuchteten Fenster, also Weihnachten ist traumhaft bei uns.
0: Ja, es dauert dann immer lang, Nicole.
1: Ja, erschrecken, ne? Es wird ja schon finster wieder.
0: Ja, dann müssen wir die Sachen schon wieder rausholen.
1: Ja, so langsam sollten wir anfangen, richtig.
0: Bist du so eine Vordekorateurin? Also wann fängst du an?
1: Nein, gar nicht. Ganz klassisch, am ersten Advent wird der Schwibbogen eingeschalten.
0: Oh Gott, jetzt hören wir aber auf, erstmal über den Winter und Weihnachten zu reden. Wie ist dein Spätsommer im Erzgebirge? Sag.
1: Unser Spätsommer ist herrlich. Wir waren heute in den Pilzen, genau, haben ein paar Pilze gefunden.
0: Ich bin ja da immer ein bisschen kritisch, gell? Ich denke mal, oh, wenn da irgendwas Falsches reinkommt, gell?
1: Ja, nein, die man kennt, darf man essen.
0: Willst du noch jemanden grüßen, Nicole?
1: Ja, ich grüße alle, die genau wie ich Antenne Bayern streamen. Und ich wünsche euch einen schönen Restsonntag.

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0: Das Antenne Bayernwetter im Freistaat. Da leuchten nachts die Sterne, später ziehen dann von Westen ab und zu ein paar Wolken durch. Und die Werte, die gehen bis in der Früh runter auf 12 bis 6 Grad. Morgen, da startet für euch die neue Woche oft sonnig. Am Nachmittag kommen dann mehr Wolken und auch einzelne Schauer rein. Bei 25 bis 30 Grad sind im Süden einzelne Gewitter möglich.
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0: Mit Hendrik Daum um 23 Uhr. Einen schönen guten Abend. Die AfD ist bei den Landtagswahlen in Sachsen-Anhalt deutlich stärkste Kraft geworden. Nach der aktuellen Hochrechnung der Forschungsgruppe Wahlen kommt die Partei auf 44,2%. Damit kann sie ihr Ergebnis im Vergleich zur letzten Landtagswahl mehr als verdoppeln. Für eine absolute Mehrheit wird es aber Stand jetzt wohl nicht reichen, vor allem deshalb, weil sich das BSW jetzt bei 5% stabilisiert. Aktuell kommt das BSW

0: auf 5,1% und damit auch in den Magdeburger Landtag. Das würde bedeuten, dass die AfD zusammen mit dem BSW eine Mehrheit von 3 Sitzen hätte. Allerdings zeigt sich AfD-Spitzenkandidat Ulrich Siegmund diesbezüglich in der ARD noch sehr zurückhaltend.
1: Ich habe ganz klar gesagt, wir müssen uns selbst treu bleiben. Wir müssen unseren Werten treu bleiben. Ich möchte nicht so werden wie die, die jedes Mal nach der Wahl genau das Gegenteil von dem umsetzen, was sie vorher versprochen haben. Aber ich werde Demokrat bleiben. Und wenn es solche Partner gibt, natürlich werden wir hier mit denen zusammenarbeiten. Natürlich haben wir einen Regierungsauftrag, aber nicht unter der Maßgabe, dass wir uns selbst inhaltlich verbiegen und dass der Wähler nicht nach der Wahl nicht das bekommt, was er auch vorher gewählt hat, nämlich eine AfD-Politik.
0: Der große Verlierer jedenfalls ist der amtierende Ministerpräsident Sven Schulze. Seine CDU hat ihr Ergebnis mehr als halbiert mit jetzt 17,4%.
2: Ja, das ist ein Ergebnis, was wirklich sehr schmerzlich für uns ist. Eine klare Niederlage auch. Muss man ganz klar so sagen, kann man gar nicht drum herum reden. Es spielen viele Themen mit rein und das werden wir jetzt wirklich sehr intensiv herauswerten. Wir haben hart gekämpft, aber am Ende nicht mal ansatzweise das Ergebnis, was wir uns gewünscht hätten.
0: Linke, SPD und Grüne kommen auf jeweils rund 9%. Die bislang mitregierende FDP wird nicht mehr im Landtag vertreten sein. Wir halten euch hier auf Antenne Bayern natürlich die ganze Nacht über in den News auf dem aktuellen Stand und alle Infos zur Wahl auch morgen früh ausführlich bei Likee in der Morning Show. Damit zu weiteren Meldungen. Das bayerische Start-up-Unternehmen ISA Aerospace aus Ottobrunn bei München hat Raumfahrtgeschichte geschrieben. Als erstes privates Raumfahrtunternehmen aus Europa hat die Firma erfolgreich Satelliten in die Erdumlaufbahn gebracht. In Zukunft will das bayerische Unternehmen noch mehr Satelliten ins All bringen. So soll auch Deutschland unabhängiger von den USA werden. Und im Bemühen um ein Ende des Ukraine-Kriegs sind die US-Unterhändler Witkoff und Kushner jetzt erstmals nach Kiew gekommen. In Moskau waren sie schon mehrmals, von dort sind sie heute nach erneuten Gesprächen dann in die Ukraine weitergereist. Der ukrainische Präsident Zelensky erklärte, die Ukraine brauche eine würdige Nachkriegsordnung und auch Sicherheitsgarantien. Und da schauen wir zum Fußball noch in der Bundesliga. Da hat Augsburg am Abend in Frankfurt mit 4:1 gewonnen. Die Schwaben übernehmen damit die Tabellenführung. Dann schauen wir rein ins Antenne Bayern Verkehrszentrum. Wir wollen, dass ihr gut ankommt. Und starten mit der A6 Heilbronn Richtung Nürnberg. Hier läuft eine Unfallaufnahme auf der rechten Spur zwischen Feuchtwangen Nord und Aurach. Dann die A8 München Richtung Stuttgart. Hier zwischen Sulzemoos und Odelshausen ein Unfall mit mehreren Fahrzeugen. Linke und mittlere Spur sind gesperrt. Und dann haben wir noch die A70 Bamberg Richtung Bayreuth. Auch hier vorsichtig fahren bitte. Zwischen Stadelhofen und Schierdorf, da steht auf dem Standstreifen ein unbeleuchtetes Pannenauto. Die neuesten Blitzer bayernweit nur bei uns stehen auf der B20 bei Oberschneiding, in Veitshöchheim am Geisberg und in Regen hier auf der B85. Wenn ihr noch was habt für uns, Staus oder Blitzer, ihr erreicht uns immer kostenlos unter der 0800 994 9000. Gute Fahrt euch.
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4: Schönen Sonntagabend euch mit diesem Millennium Hit. Flashback aus den 90ern. Und natürlich alle aktuellen Hits. Habt einen schönen Sonntag.

0: Shakira und Burna Boy. Die, die auf Antenne Bayern am Sonntagabend. So, ein bisschen faulenzen noch, ne? Schon auf morgen vorbereiten. Was es auch ist, wir wünschen euch einen schönen Sonntagabend. 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

0: Und dann haben wir noch die A70 Bamberg Richtung Bayreuth. Ein unbeleuchtetes Pannenauto auf dem Standstreifen steht hier zwischen Stadelhofen und Schierdorf. Vorsichtig fahren bitte. Die neuesten Blitzer bayernweit. Nur bei uns stehen in Schwandorf in der Bellstraße, auf der B16 auf Höhe Walderbach und in Geisenhausen auf der B299. Wenn ihr noch was habt für uns, Staus oder Blitzer, ihr erreicht uns immer kostenlos unter der 0800 994 9000. Gute Fahrt.
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2: Schönen Sonntagabend euch. Gleich Gracie Abrams, Daughtry sind mit dabei und hier Kato. Servus.

Das Antenne Bayern Verkehrszentrum. Wir wollen, dass ihr gut ankommt und starten mit der A6 Heilbronn Richtung Nürnberg. Hier läuft zwischen Feuchtwangen Nord und Aurach auf der rechten Spur eine Unfallaufnahme. Weiter auf die A8 München Richtung Stuttgart. Hier gab es einen Unfall mit mehreren Autos. Zwischen Sulzemoos und Odelshausen. Aktuell laufen hier die Bergungsarbeiten. Linke und mittlere Spur sind gesperrt.

That's true, Gracie Abrams. Auf Antenne Bayern, so die letzte Ferienwoche. Geht los, nochmal mit aller Lust, alles mitnehmen, was geht in Bayern. Die Woche vor allen Dingen, wo der Wecker der Kids noch Urlaub hat und die Schulranzen nur so tun, als wären sie Deko. Ja, einfach nur mal so vorbeigehen an allem, was daran erinnert. Noch alles mitnehmen, den Sound dazu liefern wir hier. Wunderbare Nummer für euren Sonntagabend. All of me, John Legend auf Antenne Bayern.

0: Das Antenne Bayern Wetter. Im Moment, da leuchten am Himmel fast überall die Sterne. Später ziehen von Westen her aber ab und zu ein paar Wolken durch. Die Werte gehen bis in der Früh noch runter auf 12 bis 6 Grad. Heute startet die neue Woche für euch meist sonnig. Am Nachmittag ziehen dann aber mehr Wolken auf, die immer wieder auch einzelne Schauer im Gepäck haben. Bei 25 bis 30 Grad heute sind im Süden auch Gewitter möglich.
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0: Mit Hendrik Daum um 0 Uhr. Grüß Gott. Die AfD erlebt bei den Landtagswahlen in Sachsen-Anhalt einen Triumph und ist, wie erwartet, deutlich stärkste Kraft geworden. Nach den neuesten Hochrechnungen der Forschungsgruppe Wahlen kommt die AfD auf 44,4%. Damit kann sie ihr Ergebnis im Vergleich zur letzten Landtagswahl mehr als verdoppeln. Für eine absolute Mehrheit wird es aber Stand jetzt wohl nicht reichen, vor allem deshalb, weil sich das BSW jetzt bei knapp über 5% stabilisiert. Aktuell kommt das BSW auf 5,2% und damit auch in den Magdeburger Landtag. Das würde bedeuten, dass die AfD zusammen mit dem BSW eine Mehrheit von 3 Sitzen hätte. Allerdings zeigte sich AfD-Spitzenkandidat Ulrich Siegmund im ZDF am Abend nicht sehr begeistert von dieser Möglichkeit.
2: Wir möchten uns selbst treu bleiben und wir möchten vor allem den Menschen in diesem Land gegenüber treu bleiben. Das ist der ganz entscheidende Plan. Wenn es jemanden gibt, mit dem wir das umsetzen können, dann werden wir das machen. Wir haben einen klaren Regierungsauftrag. Wir werden uns aber nicht verbiegen und wir werden uns nicht hier selbst verraten, weil das hat diese Partei dahin gebracht. Und im Notfall würde es halt Neuwahlen geben, dann haben wir halt 50% oder 55%. Die Zukunft ist die Alternative für Deutschland. Wir werden auch diese Wahlen in anderen Bundesländern in den nächsten Monaten und Jahren erleben.
0: Und das Ergebnis der Landtagswahlen sagt,

0: Sachsen-Anhalt sorgt natürlich auch in der bayerischen Politik für Gesprächsstoff. Grüne und SPD nannten das Ergebnis katastrophal. CSU-Generalsekretär Huber wollte sich auf Anfrage gar nicht äußern. Freie Wähler-Generalsekretär Krötsch zeigte sich nicht überrascht. Er ist nur froh, dass es für die AfD höchstwahrscheinlich nicht für eine absolute Mehrheit reicht.
1: Weil die Zeit der absoluten Mehrheiten hatten wir auch in Bayern, ist vorbei. Man braucht demokratische Prozesse, aber es macht es natürlich nicht einfach in Sachsen-Anhalt für eine Regierungsbildung und macht natürlich die Sache nicht einfacher in der heutigen Zeit für die großen Probleme, worauf wir Lösungsansätze in der Politik endlich finden müssen.
0: Die AfD-Fraktionsvorsitzende im Bayerischen Landtag, Ebner Steiner, nannte das Ergebnis ihrer Partei sensationell. Ja, und wir halten euch hier auf Antenne Bayern natürlich die ganze Nacht über in den News auf dem aktuellen Stand und alle Infos zur Wahl auch morgen früh ausführlich bei Likey in der Morning Show. Und dann schauen wir noch zum Fußball. Der FC Augsburg ist erstmals in seiner Vereinsgeschichte Tabellenführer der Bundesliga. Die Schwaben gewannen am Abend bei Eintracht Frankfurt mit 4:1 und holten damit den zweiten Sieg im zweiten Saisonspiel. Torwart Finn Dahmen bei The Zone.
2: Ist für einen Großteil der Truppe auf jeden Fall das erste Mal und schon was Besonderes. Auch wenn es nur der zweite Spieltag ist und uns ist bewusst, dass es jetzt nicht die ganze Saison lang so bleiben wird. Aber es ist einfach toll für uns. Es zeigt uns einfach, dass wir jetzt toll gearbeitet haben in der Vorbereitung vor allem. Und jetzt wollen wir den Flow natürlich mitnehmen.
0: Davor kassierte der Hamburger SV gegen Mainz eine 0:5 Klatsche. Und damit rein ins Antenne Bayern Verkehrszentrum. Wir wollen, dass ihr gut ankommt. Zwei Meldungen haben wir. Einmal die A8 München Richtung Stuttgart. Hier gab es einen Unfall mit mehreren Fahrzeugen. Aktuell laufen die Bergungsarbeiten zwischen Sulzemoos und Odelshausen. Linke und mittlere Spur sind gesperrt. Und dann noch die A8 München-Salzburg. Bitte hier vorsichtig fahren in beiden Richtungen zwischen Bergen und Siegsdorf-West. Da sind Rehe auf der Fahrbahn. Die neuesten Blitzer bayernweit. Nur bei uns stehen auf der B20 bei Oberschneiding in Geisenhausen, auf der B299 und in Holzkirchen. Und noch einer hier in der Münchner Straße. Wenn ihr noch was habt für uns, Staus oder Blitzer, ihr erreicht uns immer kostenlos unter der 0800 994 9000. Gute Fahrt euch!
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0: Regen noch einer hier auf der B85. Wenn ihr noch was habt für uns, Staus oder Blitzer, ihr erreicht uns immer kostenlos unter der 0800 994 9000. Gute Fahrt.
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Kurz nach 12:30, das Antenne Bayern Verkehrszentrum. Wir wollen, dass ihr gut ankommt. Eine Meldung haben wir von der A8 München Richtung Stuttgart. Hier gab es einen Unfall mit mehreren Autos zwischen Sulzemoos und Odelshausen. Im Moment laufen die Bergungsarbeiten. Die linke und die mittlere Spur bleiben gesperrt. Die neuesten Blitzer bayernweit. Nur bei uns stehen in Veitshöchheim am Geisberg, auf der B16 auf Höhe Walderbach und in

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3: Das Antenne Bayern Wetter. Im Moment, da leuchten am Himmel fast überall die Sterne. Später ziehen von Westen her ab und zu ein paar Wolken durch. Die Werte gehen bis in der Früh noch runter auf 12 bis 6 Grad. Heute startet die neue Woche für euch meist sonnig. Am Nachmittag ziehen dann aber mehr Wolken auf und die haben immer wieder einzelne Schauer im Gepäck. Bei 25 bis 30 Grad, da sind im Süden auch Gewitter möglich.
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3: Mit Hendrik Daum, grüß Gott. Die AfD hat die Landtagswahl in Sachsen-Anhalt deutlich gewonnen und kommt auf gut 44% der Stimmen. Damit hat die AfD ihr Ergebnis mehr als verdoppelt, verglichen mit der Wahl von vor 5 Jahren. Die CDU von Ministerpräsident Schulze stürzt dagegen ab auf knapp 18%. Das sind etwa halb so viel im Vergleich zur letzten Wahl. Linke, SPD und Grüne kommen auf jeweils rund 9%. Im Fokus steht jetzt gerade das BSW. Hier stabilisieren sich nämlich im Moment die Hochrechnungen für das BSW bei knapp über 5%. Das heißt, die Partei würde damit in den Magdeburger Landtag einziehen. Das würde auch bedeuten, dass die AfD zusammen mit dem BSW eine knappe Mehrheit im Parlament hätte. Der ukrainische Präsident Selenskyj ist wenig optimistisch über die Aussichten auf einen baldigen Frieden. Das sagte er nach seinen Gesprächen mit Vertretern der USA und Europas. Es sehe danach aus, dass sich der Krieg bis zum Winter ziehe, sagte Selenskyj. Thomas Bremser mit den Einzelheiten.
4: Erstmals waren die US-Vermittler in Kiew. Die Gespräche seien auch äußerst inhaltsvoll gewesen, sagt Präsident Selenskyj. Konkrete Ergebnisse gab es aber nicht. Die Ukraine, Europa und Amerika würden sich in Kürze wieder treffen. Die US-Seite wünscht sich auch wieder direkte Gespräche zwischen Russland und der Ukraine. Doch ob die in absehbarer Zeit auf höchster Ebene stattfinden, ist mehr als fraglich. Die US-Vermittler hatten zuvor 3 Stunden mit Russlands Präsident Putin gesprochen.
3: Noch immer wird nach dem mutmaßlichen Saboteur der Stromnetze in Nordrhein-Westfalen, Brandenburg und Sachsen gesucht. Die Polizei Köln fahndet mit Fotos nach einem 48-jährigen Tatverdächtigen, der am Freitag 2 Bekennerschreiben geschickt hatte. Zuletzt gab es einen Großeinsatz im Waldgebiet Hambacher Forst im Rheinland. Wegen eines Vulkanausbruchs sitzen in Indonesien zehntausende Menschen an Flughäfen fest. Allein in der Hauptstadt Jakarta mussten hunderte Flüge gestrichen werden. Landesweit stellten 8 Airports den Betrieb wegen der Eruption am Vulkan Krakatau ein. Der war am Freitagabend ausgebrochen. Schauen wir zum

0: Sport. In der Fußball-Bundesliga hat Augsburg am Abend in Frankfurt mit 4:1 gewonnen. Die Schwaben übernehmen damit die Tabellenführung. Zuvor kassierte der HSV zu Hause gegen Mainz eine 0:5 Klatsche. Und in der Formel 1 hat Mercedes-Pilot Kimi Antonelli in Monza den großen Preis von Italien gewonnen und seinen WM-Vorsprung ausgebaut. Der Italiener absolvierte von Startplatz 19 aus eine historische Aufholjagd und verwies am Ende seinen Mercedes-Teamkollegen George Russell auf den zweiten Platz. Dritter wurde Max Verstappen im Red Bull. Das Antenne Bayern Verkehrszentrum. Wir wollen, dass ihr gut ankommt. Wir starten mit der A8 München Richtung Stuttgart. Hier laufen immer noch Bergungsarbeiten nach einem Unfall mit mehreren Fahrzeugen zwischen Sulzemoos und Odelshausen. Linke und mittlere Spur bleiben gesperrt. Und dann noch die A9 Nürnberg Richtung München. Bitte fahrt hier vorsichtig zwischen Garching Süd und dem Kreuz München Nord. Da steht ein Pannenauto auf der rechten Spur. Die neuesten Blitzer bayernweit nur bei uns stehen in Veitshöchheim am Geisberg, auf der B16 auf Höhe Walderbach und in Regeneiner hier auf der B85. Wenn ihr noch was habt, Staus oder Blitzer, ihr erreicht uns immer kostenlos unter der 0800 994 9000. Gute Fahrt euch.
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0: Das Antenne Bayern Verkehrszentrum. Wir wollen, dass ihr gut ankommt. Wir starten mit der A8 München Richtung Stuttgart. Hier laufen immer noch Bergungsarbeiten nach einem Unfall mit mehreren Fahrzeugen zwischen Sulzemoos und Odelshausen. Linke und mittlere Spur bleiben gesperrt. Und dann noch die A9 Nürnberg Richtung München. Bitte fahrt hier vorsichtig zwischen Garching Süd und dem Kreuz München Nord. Da steht ein Pannenauto auf der rechten Spur. Die neuesten Blitzer bayernweit nur bei uns stehen in Veitshöchheim am Geisberg, auf der B16 auf Höhe Walderbach und in Regeneiner hier auf der B85. Wenn ihr noch was habt, Staus oder Blitzer, ihr erreicht uns immer kostenlos unter der 0800 994 9000. Gute Fahrt euch.
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2: Das Antenne Bayern Wetter. Im Moment, da leuchten am Himmel fast überall die Sterne. Später ziehen von Westen her ab und zu ein paar Wolken durch. Die Werte gehen bis in der Früh noch runter auf 12 bis 6 Grad. Heute startet die neue Woche für euch meist sonnig. Am Nachmittag ziehen dann aber mehr Wolken auf und die haben immer wieder einzelne Schauer im Gepäck. Bei 25 bis 30 Grad, da sind im Süden auch Gewitter möglich.
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2: Mit Hendrik Daum, grüß Gott. Bei den Landtagswahlen in Sachsen-Anhalt erlebt die AfD einen Triumph und ist deutlich stärkste Kraft geworden. Nach der neuesten Hochrechnung der Forschungsgruppe Wahlen kommt die AfD auf 44,4%. Damit kann sie ihr Ergebnis im Vergleich zur letzten Landtagswahl mehr als verdoppeln. Für eine absolute Mehrheit wird es aber wohl nicht reichen. Vor allem deshalb, weil sich das BSW jetzt bei knapp über 5% stabilisiert. Aktuell kommt das BSW auf 5,2% und damit auch in den Magdeburger Landtag. Das würde aber auch bedeuten, dass die AfD zusammen mit dem BSW eine, wenn auch knappe, Mehrheit hätte. Am Flughafen in Miami ist ein Frachtflugzeug über die Landebahn hinausgeschossen, hat mehrere Fahrzeuge gerammt und ist dann in Flammen aufgegangen. Dabei sind nach Behördenangaben mindestens 5 Menschen ums Leben gekommen und 5 verletzt worden, 3 von ihnen lebensgefährlich. Ob es sich dabei um Besatzungsmitglieder der Frachtmaschine oder Menschen am Boden handelt, ist noch unklar. Die über 30 Jahre alte Boeing 767 war für den Online-Händler Amazon im Einsatz. Der wegen versuchter Sabotage auf das deutsche Stromnetz gesuchte Mann aus Nordrhein-Westfalen ist weiter auf der Flucht. Ein Großeinsatz der Polizei im Hambacher Forst bei Kerpen ist erfolglos geblieben. Es seien keine Hinweise gefunden worden, heißt es. Die generelle Fahndung nach dem Täter gehe aber weiter. Der 48-jährige Verdächtige hatte Bekennerschreiben verschickt. In seiner Wohnung hatten die Ermittler Sprengstoff entdeckt. Das bayerische Start-up-Unternehmen ISA Aerospace aus Ottobrunn bei München hat Raumfahrtgeschichte geschrieben. Als erstes privates Raumfahrtunternehmen aus Europa hat die Firma erfolgreich Satelliten in die Erdumlaufbahn gebracht. In Zukunft will das bayerische Unternehmen noch mehr Satelliten ins All bringen. So soll Deutschland auch unabhängiger von den USA werden. Der FC Augsburg ist erstmals in seiner Vereinsgeschichte Tabellenführer der Fußball-Bundesliga. Die Schwaben gewannen am Abend bei Eintracht Frankfurt mit 4:1 und holten damit den zweiten Sieg im zweiten Saisonspiel. Torwart Finn Dahmen bei The Zone.
3: Das ist für einen Großteil der Truppe auf jeden Fall das erste Mal und schon was Besonderes. Auch wenn es nur der zweite Spieltag ist und uns ist bewusst, dass es jetzt nicht die ganze Saison lang so bleiben wird. Aber es ist einfach toll für uns. Es zeigt uns einfach, dass wir jetzt toll gearbeitet haben in der Vorbereitung vor allem. Und jetzt wollen wir den Flow natürlich mitnehmen.
2: Davor kassierte der HSV zu Hause gegen Mainz eine 0:5 Klatsche. Das Antenne Bayern Verkehrszentrum. Wir wollen, dass ihr gut ankommt. Eine Meldung haben wir von der A6 Nürnberg Richtung Heilbronn. Hier läuft eine Unfallaufnahme auf der linken Spur. Bitte aufpassen zwischen Kirchberg und Ilshofen-Wolpertshausen. Die neuesten Blitzer bayernweit nur bei uns.